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Antwort. 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

0: härter.
1: Genau.
2: Ah, okay. Sprache.
1: Und daher, und ich höre manchmal auch französische Hip-Hop-Musik an.
0: Mhm.
1: Ich glaube, auch viele Worte haben unterschiedliche Schrift, aber gleiche Aussprache. Und daher kann man gut rappen, denke ich mir. Ja, ich bin keine Hip-Hop-Künstlerin.
0: Aber doch, das stimmt.
1: Ja.
0: Das so.
1: Lass uns über die dritte Frage sprechen. Wie hat es dein Identitätsgefühl geprägt, mit zwei kulturellen Hintergründen aufzuwachsen?
0: Nicht so stark.
1: Mhm.
0: Also,
2: weil die Kulturen oder so ähnlich waren, oder war das einfach kein Thema?
0: Es war kein Thema.
2: Ah.
0: Es war nicht wirklich oft ein Thema, ja.
1: Okay.
0: Ich meine, die kulturellen Unterschiede und gewisses Interesse ist manchmal schon da.
2: Mhm.
0: Und aber es hat jetzt keine große Auswirkung auf mich gehabt.
1: Mhm.
0: Manchmal, wenn ich mit meiner Mama auf der Straße Französisch gesprochen habe, haben wir komische Blicke kassiert.
2: Aber die haben dich oder euch wohl nicht interessiert, sozusagen?
0: Nein, nicht wirklich.
2: Nicht wirklich?
0: Nee.
2: Haben die da nur böse Blicke, also komische Blicke euch zugeworfen oder auch manchmal
0: so? Ja, schon. Also man merkt schon Diskriminierung.
2: Mit Blicken?
0: Mit Blicken.
2: Und das, obwohl es nur eine andere Sprache ist. Das ist jetzt nicht...
1: Und Französisch ist so geil.
0: Nur der Nachbar nebenan.
2: Der Nachbar nebenan und du guckst ihn trotzdem komisch an, Digi.
0: Boom. Rhyme.
1: Wie haben deine Eltern beide Kulturen zu Hause eingebracht?
2: Das interessiert mich wirklich, weil du gerade auch gesagt hast, das hat nie so Thema gespielt, aber wie haben die... Aber du bist ja trotzdem zum Beispiel zweisprachig aufgewachsen.
0: Ja, meine Mama hat mich zweisprachig aufgezogen, also war zwei Sprachen sprechen normal bei uns.
1: Mhm. Dein Papa spricht Französisch auch?
0: Deutsch. Er kann auch Französisch.
1: Okay.
0: Bisschen.
1: Ein bisschen. Okay.
2: Also hat er euch zum Beispiel nicht verstanden, wenn du und deine Mama nur auf Französisch gesprochen habt? Oder?
0: Doch, oft.
2: Ah, okay.
0: Oft schon, ja.
2: Okay, das war jetzt nicht ausschließend des Papas sozusagen.
0: Nein.
2: Okay, aber genau, zurück zur Frage, wie haben die beiden Elternteile das so integriert in die Erziehung vom kleinen Ocello?
1: Ocellino.
0: Das ist Italiano. Das ist eine gute Frage. Also, wir sind auch oft nach Frankreich gefahren, einfach, um Urlaub zu machen oder die Familie zu besuchen. Aber so im Alltag war es jetzt nicht so spürbar, würde ich fast sagen.
2: Wie ist das beim Essen? Habt ihr das beim Essen gemerkt?
1: Wir haben schon über Käse gesprochen.
2: Ja,
1: Krebs.
0: Meine Mama hat immer Krebs.
2: Also gab es zum Beispiel Krebs bei euch, aber du hast ja vor uns gesagt, in der Region, wo ihr herkommt oder wo deine Mama herkommt, ist dir auch viel Käse nach dem Hauptspeis oder so. War das jetzt bei euch zu Hause auch so, dass...
0: Nee. Unsere Essgewohnheiten waren doch eher
2: deutsch.
0: Also französische Kochkunst ist schon bei uns zu Hause eingeflossen.
2: Cool.
1: Und dazu möchte ich dich fragen, was für Momente in deiner Kindheit gab, in denen zwei kulturelle Hintergründe zu haben, sich kompliziert oder verwirrend angefühlt hat?
0: Also mir fällt keine konkrete Situation ein.
2: Dann habe ich eine andere Frage, weil es ist ja auch schön zu hören. Also ist es dir trotzdem wichtig, als Deutsch-Franzose dich vorzustellen? Oder also was spielt dieses Frankreich-Sein für dich?
0: Nicht zwingend notwendig.
2: Ah, okay.
1: Wie würdest du dich dann betrachten? Ich bin Ocello. Hi.
0: Jo.
2: Wenn Fußball ist, Deutschland oder Frankreich?
0: So schwierig. Ich bin gar nicht so, keine Partei. Wenn beide spielen, ist cool, dann egal wer gewinnt, kann ich mich freuen.
2: Das ist aber auch eine interessante Sichtweise, ne? Zu sagen, ey, ich hab halt, egal was passiert, am Ende freue ich mich halt.
0: Ja.
2: Während andere traurig sind, und hast du immer eine Freude am Ende. Das ist auch schön.
0: Ja. Und ich find's auch Quatsch, Fußball so politisch zu betrachten. Also

0: Ja, es ist ein Sport.
1: Das ist aber ein gutes Übergangsthema für die nächste Frage. Inwiefern beeinflusst dein Hintergrund, wie du politische Diskussionen über Zugehörigkeit oder nationale Identität wahrnimmst?
0: Ich bin Mr. International da an der Stelle.
2: Aha, okay, international. Was heißt Mr.
0: Ja.
2: International?
0: Kultur ist interessant, aber ich finde nicht, dass es so eine große Rolle bei der Identität eigentlich spielen sollte, weil das schon Diskriminierung mit sich bringt einfach.
2: Das ist ein interessanter
0: Also,
2: Satz, den ich nicht verstanden habe. Kannst du das erklären?
0: jo, ich würde sagen, dass das keinen direkten Einfluss hat, beziehungsweise ich bin einfach so weltoffen, dass ich sagen würde, es spielt keine Rolle, wo man herkommt, das will ich damit sagen. Und vielleicht ist das gerade der Einfluss. Also
2: Vielleicht ist auch gerade das, warum du auch keine Probleme hast, zu dir zu stehen, so wie du bist, so. Und auch zu den beiden Herkünften, die du hast. Weil für dich ist es, wie du es so rübergebracht hast, selbstverständlich, dass du eine französische Mutti hast und einen deutschen Papa. Und
0: Jo.
2: ist es denn schon mal aufgekommen, dass irgendwie jemand zu dir irgendwas Dummes gesagt hat, weil du halt nicht komplett deutsch bist?
0: Was Dummes.
2: Ja, so Froschschenkelfresser oder so.
0: Jo.
2: Und wie
0: Jo.
2: reagierst du auf sowas Dummes?
0: Na, ich sag, ich habe schon mal Froschschenkel probiert. Ich würde es nicht noch mal essen.
2: Also du begegnest Diskriminierung einfach mit so einer
1: Humor.
2: Humor oder
0: Ja,
2: beziehungsweise so
0: ja.
2: Desinteresse. Was willst du
0: Jo.
2: jetzt mit deinem
0: Jo.
2: mit deiner Diskriminierung? Hat keinen Platz.
0: Jo.
1: Ich habe
0: Jo.
1: jetzt eine Frage, das ist ein bisschen in politischer Richtung, aber nicht so ganz in politischer Richtung.
2: Interessant.
1: Wenn ich an Französen und an Deutschen denke, haben sie eine unterschiedliche Reaktion, wenn es um politische Themen geht. 1789
0: Das ist so lange
1: haben
0: her.
1: die Französen klicken auf eine bestimmte Art und Weise. Sobald ihr Rentengeld erniedrigt wird, dann sind die Leute schon auf der Straße.
0: Ja.
1: Und
0: Und die Autos
1: Deutsche,
0: brennen.
1: richtig, und Deutsche
0: Ja.
1: sind ein bisschen weniger involviert oder sie bleiben ein bisschen ruhiger.
0: Das stimmt. Ja, die
1: Und
0: Frage ist
1: ich wollte
0: auch.
1: dich fragen, wie fühlst du dich innerlich? Wie klickst du? Wie kocht dein Blut? Fühlst du dich Deutscher oder Französer?
0: Französischer.
2: Okay.
0: Aber die Mitte zu finden, ist nicht leicht vielleicht.
2: Das ist sehr schön.
0: Ich würde keine Autos anzünden.
1: Ja,
0: Was
1: aber
0: haben
1: du
0: die
1: bist.
0: Autos damit zu tun?
1: Naja. Ja, aber du fühlst dich leidenschaftlicher als wenn es um bestimmte Themen geht.
0: Ja, schon. Ich finde, wir hätten bestimmt oder könnten mehr Einfluss nehmen auf das, was für uns passiert, sagen wir mal.
2: Jetzt die deutsche Bevölkerung, meinst
0: Ja,
2: du?
0: ja.
2: Nicht nur sitzen und schimpfen, sondern
0: Jo.
2: mehr in Aktion treten.
0: Ja.
1: Ich hätte eine sprachliche Frage jetzt. Ich bin Language Freak. Ich
0: Jo.
1: liebe Sprachen. Und zwar, wie häufig machst du Code Switching? Das heißt,
0: Zwischen
1: zwischen,
0: Deutsch
1: wie,
0: und
1: zwischen Deutsch und Französisch. Und merkst du, in welchem Kontext du zwischen Französisch und
0: Ja.
1: Deutsch wechselst?
0: Ja, immer wenn ich das Wort nicht weiß. Also.
1: Was wäre für dich einfacher, Deutsch oder Französisch?
0: Ja, Deutsch. Deutsch
1: Okay.
0: ist einfacher.
1: Okay.
2: Aber heißt das, wenn dir das Wort auf Deutsch nicht einfällt, dass du das französische Wort dann sagst?
0: Ja. und andersrum.
1: Gibt es andere Situationen, zum Beispiel dann beim Schimpfen?
2: Oh, ich schimpfe gerne auf Arabisch.
1: Ich schimpfe auch gerne auf Italienisch.
2: Also ich finde auch, die deutschen Schimpfwörter zeigt nicht meine Wut.
0: Ich schimpfe auch gerne auf Französisch. Ja.
2: Du schimpfst auch gerne auf Französisch? Mhm. Also haben die auch bessere Schimpfwörter, die französische Sprache, oder?
0: Ja, es nimmt sich nicht so viel. Es kommt darauf an, auf welcher Schiene man gerade ist.
2: Das ist aber auch interessant, dass wir alle drei auf der nicht-deutschen Sprache schimpfen. Also, weil, also es ist ja auch...
1: Ich glaube, es geht auch um kulturelle Regeln. Zum Beispiel, auf Italienisch wird ein Schimpfwort nicht so böse betrachtet. Es ist Teil sozusagen unseres Diskurs.
2: Eurer alltäglichen Sprache sozusagen.
1: Richtig.
2: Ist es in der französischen Sprache auch so,
1: dass, ich glaube schon, oder?
2: Dass Beleidigungen mit im also bei uns im Arabischen ist das so. Ich weiß nicht, wie oft meine Mutti sagt, du, ich liebe dich, Mama, falls du das hörst. aber ich weiß nicht, wie oft meine Mutter sagt, so, du dumme Kuh oder du Kuh. Ja. Das ist nicht böse gemeint, ne?
1: Nein,
0: ja, das ist bei uns auch so, ja? Tatsächlich ein bisschen, ja.
2: Sagt deine Mutti dann auch so Sachen, so du Arsch, obwohl, aber so liebevoll gemeint zu sein?
0: Ja, Mama, falls du mich hörst. Ja.
2: Ja?
0: Das ist mehr, es sind wirklich mehr Kraftausdrücke oder Kraftworte als bei
1: oder
0: uns.
1: Oder Bedeutung, würde ich sagen.
0: Ja. Mhm.
2: Aber mit weniger Bedeutung, ja.
0: Ist keine Beleidigung dann, ja, sondern einfach Ausdruck.
1: Ja, auf Italienisch nutzen wir auch Schimpfworte, so wie Spitznamen.
0: Bei uns auch so tatsächlich, sagt man auch Python zum Beispiel.
2: Das ist eine Spitzname, oder was?
0: Das ist kein Spitzname.
1: Nein, nicht.
2: Ja.
1: Das ist keine direkte Beleidigung.
0: Nee,
1: das ist nur...
2: Ein Digger, ein harmloses Digger, nur härter gesagt.
1: Ja.
2: Mhm. Beeinflusst das französische Sprechen auch dein deutsches Sprechen? Also sagst du dann zum Beispiel, statt Digger, das...
0: Nee, das mache ich nicht.
2: Okay, gut. Nee, also beeinflusst dich das nicht... Deine deutsche Sprache.
0: Nee, ich trenne das schon.
2: Wie würden deine Freunde reagieren?
0: Die würden fragen, was heißt das? Warum sagst du so? Was sprichst du da?
2: Ich würde sagen, das war ein sehr schönes Interview. Ich habe jetzt keine Fragen mehr an dich. Hast du noch eine Frage, Pfeffer?
1: Nein. Vielleicht willst du dich von unserem Publikum auf Französisch verabschieden.
0: Okay. C'était Ocello. Merci que... J'avais l'occasion d'être ici. Et merci pour cette interview. Et à bientôt. Salut.
2: Danke dir. Bevor wir aufhören, nach diesem Interview wird es ein Lied geben. Ich wünschte, du würdest uns jetzt mal ein Lied von dir empfehlen, was wir reinhauen könnten.
1: Ja,
0: ich kann live.
2: Live? Also jetzt?
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4: Vielen Dank an Pfeffer, Fatima und natürlich auch an Ocilo für diese wirklich geniale Rap und persönliche Gespräch. Besonders spannend war zu hören, wie unterschiedlich Kulturen, Identität erleben werden kann und wie wichtig Sprache, Familie und Alltag dabei sind. Jetzt geht es weiter mit unserem zweiten und letzten Interview. Fatima spricht diesmal mit Jeronimo und Kian. Jeronimo hat deutsch-venezolanische Wurzeln und Kian deutsch-bolivianische. Gemeinsam sprechen sie darüber, wie sie ihren kulturellen Hintergrund erleben. Viel Spaß!
5: Willkommen, liebe ZuhörerInnen, zum zweiten Interview für unsere heutige Sendung. Bei mir sind Jero und Kian. Könnt ihr euch kurz vorstellen, also wer seid ihr, wie alt seid ihr, welche Kulturen habt ihr in euch, was macht ihr hier in Chemnitz?
6: Also ich bin der Kian, ich bin 17 Jahre alt, meine Mutter kommt aus Deutschland und mein Vater aus Bolivien. Und ich gehe hier zur Schule und lebe hier.
7: Ich bin der Jeronimo. Meine Mom kommt aus Venezuela, mein Dad ist Deutscher. Ich bin jetzt 22 Jahre alt und ja, mache jetzt eine Ausbildung gerade.
5: Die erste Frage geht schon direkt rein. Und zwar, wie fühlt ihr euch so als Mixed Person?
6: Es kommt drauf an. Also jetzt im Alltag, in der Schule bekomme ich davon nicht so viel mit, weil ich ja auch nicht wirklich ausländisch aussehe. Aber zu Hause merkt man das dann schon.
5: Was meinst du mit zu Hause merkt man es schon?
6: Naja, man hat halt Einflüsse aus beiden Kulturen ein Stück weit. Man hat andere Sprachen, das Essen.
7: Ich würde sagen, es geht eigentlich, würde mich dem anschließen, im Alltag merkt man das nicht unbedingt krass. Wenn man halt dann auf dumme Menschen trifft, dann merkt man das vielleicht ein bisschen, wenn die blöden Kommentare machen. Aber sonst im Großen und Ganzen hat man meistens, also größtenteils seine Freunde gefunden. Die interessiert das sowieso nicht und...
5: Du hast gerade ein gutes Stichwort gesagt, dumme Menschen. Wir wissen alle, wer mit den dummen Menschen gemeint ist. Wie geht denn ihr mit solchen dummen Menschen um?
7: Einfach reden lassen, größtenteils. Also gibt jetzt zwar nicht so viele, Gott sei Dank auch noch nicht so viele Kontakte zwischen denen. Oder mit denen wirklich jetzt so direkt, wo die auf einen zukommen oder irgendwas machen. Aber wenn man irgendwo ein dummer Kommentar gedroppt wird, einfach überhören. Maximal angucken und nett lächeln und dann vielleicht auch ein bisschen zu lange provokant nett lächeln, aber sonst größtenteils auch aus dem Weg gehen.
6: Ja, also ich muss sagen, ich erlebe das halt echt so gut wie gar nicht. Ich habe, glaube ich, keine Erinnerung von irgendwann mal, wo ich dumm angemacht wurde oder sowas, deswegen kann ich da nicht wirklich viel zu sagen.
5: Welcher Kultur fühlt ihr euch denn am zugewandtesten?
6: Also aufgrund dessen, dass ich in Deutschland lebe und in Bolivien nur sehr, sehr selten bin, muss ich sagen, der deutschen Kultur. Wobei ich schon sagen muss, dass ich stolz darauf bin, dass ich zur Hälfte Bolivianer bin.
5: Was lässt dich denn so darauf stolz fühlen, dass du auch die bolivianische Kultur intus hast?
6: weil ich schon ab und zu mal in Bolivien war und ich finde die Leute da sehr cool. Ich finde die Sprache sehr cool. Ich bin stolz auf meinen Vater.
5: Danke.
7: Hab die Frage schon mal gehört vorher zu meiner Mom. Mhm. Und mir erstmal die Frage gestellt, was ist jetzt genau die deutsche Kultur und was ist jetzt die, in dem Fall, die venezolanische Kultur. Und das ist auch das Ding, halt, hier geboren, groß geworden, größtenteils also auch die deutsche Kultur. Bin aber froh, dass meine Mom da Sachen eingebracht hat, also mich zu Festivals mitgenommen als kleines Kind, mich nicht vors Tablet gesetzt.
5: Ist immer gut.
7: Das ist immer gut, ja. die ganzen Menschen kennengelernt, die sind deutlich und viel herzoffener als die ganzen deutschen Menschen hier. Mhm. Die haben Lust zu lachen, die haben Lust zu feiern, die haben Lust Spaß zu machen, Lust zu tanzen, was halt hier bei ganz vielen einfach nicht so ist. Also auf eine gewisse Art und Weise schon beiden Kulturen.
2: Könnt ihr mal sagen, was ihr eher so von der deutschen Kultur mögt und von der anderen Kultur so mögt? Also
7: ich habe halt legit gar keinen direkten Plan, was die deutsche Kultur wirklich ist.
2: Okay.
7: Und was die venezolanische Kultur ist. Mhm. Habe ich mir jetzt auch nie wirklich einen Kopf drüber gemacht. Mhm. Meine Mom meinte, Essen gehört dazu, wie Menschen miteinander umgehen und da ist halt beides. Also Essen allgemein liebe ich, das ist mir vollkommen egal, welche Kultur.
2: Gibt ihnen einfach nur Essen.
7: Ja, Essen reicht schon und sonst ist halt meine erste Frage wäre dazu eigentlich einfach, was die deutsche Kultur wirklich genau ist.
2: Mhm. Okay, und bei dir?
6: Ja, weiß ich nicht, ist auch schwer. Mhm. Ich finde das Essen in Bolivien besser als hier. Wobei es schon sehr fettig ist, aber trotzdem ist es besser. Keine Ahnung, ich weiß nicht, ob das zur Kultur dazu zählt, aber die Menschen sind halt viel offener, viel glücklicher. Mhm. An Deutschland ist vielleicht die Pünktlichkeit cool, aber abgesehen davon habe ich nicht viel.
2: Mhm. Danke für eure Antwort und für eure Ehrlichkeit. Dann würden wir jetzt zur nächsten Frage kommen. Wie haben diese zwei Kulturen, mit denen ihr aufgewachsen seid, eure Identitätsbildung geformt?
6: Ich denke mal, vor allem aufgrund der Kultur meines Vaters bin ich offener als viele Menschen in Deutschland. Mhm. Vor allem offener für Menschen aus anderen Ländern allgemein. Mhm. Keine Ahnung, ich bin vielleicht auch glücklicher als andere Menschen, möglicherweise. Das ist schwer zu sagen.
2: Dieser Fakt, so mit zwei Ländern oder Einfluss von zwei Ländern aufzuwachsen, bewusst dich in irgendeine Richtung getrieben, bewusst in irgendeinen Musikgeschmack, irgendein Lieblingsessen, irgendein Charakterzug oder war das einfach ein natürlicher Prozess?
6: Also wie gesagt, dadurch, ich würde sagen, dass ich menschenoffener bin und ich mache halt spanische Musik.
2: Okay, und bei dir?
7: Also größtenteils würde ich mich anschließen, dass ich versuche zumindest meistens menschenoffener zu sein und jetzt nicht direkt Vorurteile zu haben. Größtenteils versuche ich, auch wenn mir gesagt wurde, dass ich mal ganz freundlich aussehe, wenn ich einen ersten Eindruck gebe.
2: Nicht ganz freundlich aussehen, ja, also okay.
7: Versuche ich trotzdem nett zu sein und selbst wenn ich mit dir eigentlich nichts zu tun haben möchte, versuche ich trotzdem das Beste zu geben, dass alle beide was davon haben, weil ich will ja auch, dass das Gespräch dann so kurz wie möglich bleibt. Sonst, ich liebe auch das Essen, was meine Mama immer zu Hause macht. Also ich glaube, wenn ich früh ausschlafen kann und mir Essen zu Hause mache, gibt es immer eine Arepa zum Frühstück.
2: Also hat es auch bei dir so, war es natürlich, hat es jetzt keinen bewussten Einfluss genommen, Charakter, wie du heute so bist, so
7: einfach. Nee, glaube ich nicht.
2: Einfach vielleicht ein bisschen weltoffener als.
7: Ja, eben einfach versuchen, glücklich zu sein und sich nicht von allem mal dumm lappen zu lassen.
2: Ihr habt beide interessante Stichwörter gesagt, zum einen spanische Musik und halt Essen. Musik und Essen, das ist ja ein großer Teil von jeder Kultur, würde ich mal sagen. Und wie haben eure Eltern beide Kulturen eigentlich zu Hause eingebracht? Wie war die Mischung zu Hause?
7: Ich würde jetzt auch mal sagen, da habe ich als Kind absolut gar nicht drauf geachtet. Okay. Also hat mich halt auch Kind als nicht interessiert, welche Kultur jetzt da mir versucht wurde beizubringen oder rübergebracht wurde oder irgendwas. Ich war als Kind auch von meiner Oma mütterlicherseits, wo es halt das ganze venezolanische Essen gab, viel Spanisch geredet wurde, viel gelacht wurde, aber auch natürlich auch viel bei meinem Vater der Familie, wo es halt dann auch, wo auch viel gelacht wurde und so, aber manchmal Sachen auch ein bisschen ernster genommen wurden. Mhm. Ja, und je nachdem, wo man halt mitgefahren ist im Auto, wurde halt die entsprechende Musik gehört. Also bei meinem Dad bin ich mit Peter Fox groß geworden und bei meiner Mama, keine Ahnung, Spanisch, ich kann's nicht, keine Ahnung.
2: Okay, wo hattest du denn am meisten Spaß, jetzt mal ganz unter uns gesagt?
7: Als Kind wahrscheinlich größtenteils, oder bis jetzt immer noch bei meiner Mom. Also, wie schon gesagt, weil einfach die Menschen offener sind, die sind nett, die sind lustig, die bringen einen zum Lachen. Ich bin jetzt zwar nicht mit der Sprache aufgewachsen, ich kann jetzt kein Spanisch, aber es ist halt trotzdem lustig, das immer mit anzuhören. Und manchmal denkt man sich so, oh, da ist jetzt irgendwas passiert und die, keine Ahnung, worüber die geredet haben eigentlich, vielleicht haben die sich auch gar nicht gestritten. Mhm. Aber im Großen und Ganzen hat es mehr Spaß gemacht in der venezolanischen Kultur.
2: Cool. Wir gehen gleich nochmal auf den Sprachaspekt hin. Ich würde aber gerne noch deine Antwort hören.
6: Ich denke, bei mir wurde das auch versucht, beides einzubringen. Mhm. Vor allem dadurch, dass in meinem Haushalt oft Spanisch geredet wurde, vor allem als ich jünger war, wurde größtenteils Spanisch geredet. Das Essen war jetzt nicht irgendwie besonders bolivianisch, aber teilweise dann auch ein bisschen. Keine Ahnung. Ich war noch nicht so oft in Bolivien, deswegen kann ich nicht so richtig darauf eingehen, wie die Menschen dort jetzt im Alltag sind oder sowas, aber so wie ich sie kennengelernt habe, sind die Menschen dort wirklich offener. Vor allem die Kinder sind auch viel offener, wenn es dann um Straßenfußball geht oder um, keine Ahnung, durch die Straßen rennen. Das ist da alles viel entspannter als in Deutschland, weil in Deutschland ja viele, da sind ja ganz viele echt angespannt und ganz komische Leute auf der Straße und alles. Das ist da schon irgendwie cooler. Ja, man fühlt sich halt in Bolivien viel mehr wie, als wäre man Teil der Familie, auch wenn man es gar nicht ist, in meinen Augen. Also ich denke, es wurde beides eingebracht, aber dadurch, dass ich in Deutschland lebe, ist schon hauptsächlich deutsche Kultur.
2: Zwei Fragen, weil ihr alle so gute Sachen sagt hier. Du hast das gerade mit den Kindern gesagt, dass sie cooler und süßer sind. So. Mich würden aber die älteren Menschen interessieren. Sind die auch entspannter?
6: Die sind schon offener, finde ich. Also Deutsche sind ja bekannt dafür, dass die ein bisschen verschlossen und angespannt sind. Da sind die in Bolivien schon
2: offener. Auch die Omis und Opis.
6: Omis und Opis.
2: Und in Venezuela?
7: Also ich war noch nie in Venezuela, keine Ahnung, ich habe jetzt nur in Anführungsstrichen die alten Menschen hier kennengelernt. Ja, die waren auch offen, haben was Süßes angeboten, keine Ahnung. Durch meine Ausbildung jetzt zum Sozialassistenten, jetzt ganz zufällig, hatte ich jetzt aber auch schon ein Praktikum in der Pflege. Da muss ich auch sagen, am Anfang habe ich gedacht, oh, die ganzen alten Rentner, da habe ich gar keinen Bock. Am liebsten würden die doch ganz am Fenster sitzen und rausgucken oder was pöbeln, aber nach 5 Wochen hat man wirklich gemerkt, die sind gar nicht so angespannt. Wenn du mit denen ganz normal umgehst, als wären die jetzt nicht 90 und brauchen deine Hilfe beim Laufen oder irgendwas, oder beim Aufstehen, beim Essen, sind die auch echt nett. Du kannst mit denen auch Späße machen. Und
2: ihr habt jetzt auch beide das Thema Sprache angesprochen. Du hast gesagt, du kannst kein Spanisch sprechen. Kannst du Spanisch sprechen?
6: In gewissen Maßen, ja. Also nicht flüssig, aber...
2: Und erstmal zu dir, gab es einen Grund, warum deine Eltern oder deine Mutti gesagt hat, also nur einsprachig aufzuwachsen, ist die Art und Weise, wie wir es machen wollen?
7: Also ich habe auch ganz lange, ganz häufig immer meiner Mutti gesagt, yo, du hast in Anführungsstrichen hier und da ein bisschen verkackt, ich kann jetzt kein Spanisch, was soll das? Aber ich glaube, so direkt hat meine Mom gemeint, erstens fällt es Kindern, die bilingual aufwachsen, schwere Sachen zu verstehen, also zumindest im jüngeren Alter. Das war bei uns, glaube ich, auch der Fall, als wir in den Kindergarten gekommen sind, dass wir halt mit den Erziehern versucht haben, Spanisch zu reden oder welche Wörter auf Spanisch gesagt haben. Da ist es auch natürlich auch ein Nachteil für die Erzieher oder für andere Menschen, die halt die Sprache halt nicht können. Und da hat meine Mama halt gemeint, ab und zu kommen bestimmt noch so spanische Floskeln oder irgendwelche Sachen auf Spanisch, die man halt einfach über die Jahre auch inne hat, auch wenn man vielleicht jetzt nicht ganz checkt, was es heißt. Aber im größten Teil wurde dann einfach Deutsch geredet, einfach damit wir erstens die Sprache besser beherrschen und dass es nicht auch noch ein Angriffspunkt wäre.
2: Das ist ein sehr guter Punkt, das mit dem Angriffspunkt. Überlegst du jetzt im Nachhinein vielleicht einen Spanischkurs zu machen oder so?
7: Ich habe mir Ende letzten Jahres oder Anfang des Jahres habe ich mir Babbel runtergeladen, um die Sprache besser zu lernen. Bin jetzt, ich glaube, seit 180 Tagen nicht online gewesen.
2: Wie sieht's bei dir aus? Du hast gesagt, du kannst ein bisschen. Also hat dein Vater schon mit dir...
6: Ja, also als wir jünger waren, da war das fast nur Spanisch von ihm aus.
2: Okay.
6: Jetzt ist weniger geworden, weil wir auch eigentlich immer auf Deutsch geantwortet haben.
2: Ja.
6: Aber doch so ein bisschen Spanisch. Ich habe auch in der Schule Spanisch, tatsächlich, deswegen Das
2: hilft und schon. Kannst du da glänzen oder ist es da für dich einfacher als...
6: Also ich denke, das Verstehen und Aussprechen ist für mich einfacher. Ich glaube, ich kenne auch mehr Vokabeln als die anderen. Mhm. Aber meine Noten sind jetzt trotzdem nicht besser, weil ich zu faul bin.
2: Abgesehen von Deutsch und Englisch, könnt ihr noch andere Sprachen, so die euch in der Schule beigebracht worden sind oder von vielleicht eurem Freundeskreis?
6: Also ich versuche gerade auf Duolingo Polnisch zu lernen.
2: Duolingo Polnisch, okay.
6: Und sonst Englisch, Bruchteil von Französisch, wegen der, von der Schule aus, aber sonst nichts.
2: Cool, und du?
7: Bei mir auch absolut gar nicht. Also ich kann Deutsch logischerweise, Englisch durch die Schule und durchs Video spielen, aber...
2: Durchs Videospielen?
7: Ja, Video. Ich habe mir größtenteils Englisch auch viel über Videospiele oder Serien angucken auf Englisch einfach beigebracht. Mhm. Sonst nichts anderes. Ich hatte in der Schule als Russisch, hab mir davon gar nichts mitgenommen. Ich kann maximal noch die Sprache lesen und das war's und auf, von Russisch von 1 auf 10 zählen oder so, aber das war's dann auch.
2: Weil du gesagt hast, du kannst es lesen und so, das Russische, ist es beim Spanischen, verstehst du was beim Spanischen? Also wenn deine Mutti jetzt irgendwie mit ihrer Schwester spricht, verstehst du dann, was die sagen oder komplett gar nicht?
7: Also der Großteil verstehe ich nicht, aber hier und da gibt es bestimmt auch mal Wörter, wo ich check, okay, vielleicht wird da und da gerade drüber geredet, aber das hat auch größtenteils eine Vermutung einfach.
2: Eine Frage, die mir noch einfällt. Gab es jetzt in den letzten 17, 22 Jahren eine Situation, wo die beiden Kulturen zusammen geklecht sind?
6: Also bei mir nicht. Mhm. Wie gesagt, ich bin stolz darauf, deswegen eigentlich nicht, nee.
2: Also gab es auch nie so...
6: Es ist ab und zu schade, wenn man die Familie nicht sehen kann, weil sie so weit weg ist, aber abgesehen davon eigentlich, nee.
2: Hast du noch einen starken Bezug zu der Familie in Bolivien?
6: Wenn wir uns dann sehen, dann ist es wie, als hätten wir uns, als wären wir immer zusammen, aber abgesehen davon haben wir eigentlich gar keinen Kontakt. Mhm. Ich schreibe mit keinem oder telefoniere mit keinem, deswegen.
7: Mhm. Ja, also wie gesagt, wie vorhin schon gesagt, ich war halt noch nie in Venezuela, hab dort aber auch... Familie mütterlicherseits. Kenne davon jetzt aber auch nur meine Großtante oder so und mein Opa, weil die mal hier waren und uns besucht haben. Aber sonst habe ich so jetzt nicht wirklich Bezug und in Bezug auf, ob es da irgendwie Konflikte gab. Jetzt bei mir nicht persönlich, aber vielleicht bei den Eltern oder so. Aber es ist mir halt dann nie direkt aufgefallen.
2: Sind eure Eltern mit euch offen umgegangen, ob sie Schwierigkeiten haben mit so einer Doppelkulturerziehung oder haben die da einfach das unter sich so ausgemacht, damit ihr Kind da nichts mitbekommt?
6: Also ich hätte davon jetzt nie was erfahren, ob es da irgendwelche Probleme gab. Nee.
2: Das ist gut.
7: Also bis zu einem gewissen Alter definitiv nicht, weil man es halt als Kind selber auch gar nicht so mitbekommt oder halt völlig anders wahrnimmt.
2: Ja.
7: Wenn man aber so älter geworden ist und vor allem jetzt die Eltern sich dann auch vielleicht getrennt haben, hab mal so ein gewisses Gespür entwickelt, bin ich der Meinung, wenn man halt merkt, dass es der Mom jetzt mal nicht so gut geht oder so, dass man einfach da vielleicht ein bisschen versucht, hilfsbereiter zu sein oder einfach auch ein bisschen mehr zu Hause macht.
2: Also hat sich das schon dann auch beeinflusst, wie du als Sohn dann deiner Mama gegenüber bist sozusagen?
7: Ja,
2: genau. Wir kommen tatsächlich zur letzten Frage, die mit dem Thema zu tun hat. Wie beeinflusst euch diese Nähe zu den zwei Kulturen denn politisch? Also wie empfindet ihr die politische Lage auf der Welt? Oder wie empfindet ihr einfach auch diese dummen Menschen, die davon sprechen, Deutsch sein ist so und so und nicht so und so? Wie hat die Nähe zu zwei Kulturen und auch zu einer Kultur, wo es auch diese dummen Menschen gibt, die uns ja auch oft dumm anmachen sozusagen, beeinflusst ja eure politische Mindset oder eure Beziehung zur Politik?
6: Also wie schon gesagt, würde ich sagen, dass ich deutlich menschoffener bin als viele Deutsche. Jetzt gerade in der politischen Lage gibt es ja vor allem einen ganz großen Anstieg bei der AfD. Und das macht mir aufgrund meiner Mixed-Kulturen schon etwas Angst. Weil ich ja dadurch auch ganz in Kontakt habe mit Leuten, die davon betroffen werden könnten, falls da jetzt irgendwas passieren sollte. Ja, keine Ahnung. Ich bin halt einfach viel offener für andere Menschen und bin stark gegen Abschiebungen und so etwas, deswegen. Ja.
2: Wenn jetzt irgendwas in Bolivien passiert, hast du da einen Bezug dazu oder ist es dann so, wie als würde es in Australien was passieren?
6: Also in Bolivien habe ich gar keine Ahnung, was da passiert. Okay. Ich habe da gar keinen Kontakt dazu.
2: Also auch nicht so, was so politisch gerade da so abgeht? Nee, gar nicht. Da redet auch dein Papa nicht so.
6: Also ich weiß, dass Bolivien sehr korrupt ist. Und laut meinem Vater ist die Regierung auch echt scheiße. Mhm. Aber abgesehen davon weiß ich nicht wirklich viel.
2: Okay, danke für deine Antwort. Ciao.
7: Also bin jetzt auch nicht der größte Fan von der ganzen Politik, aber bin jetzt aber auch selber jetzt nicht der allergrößte Politik versiert so rum. Mhm. Bin einfach auch der Meinung, lass die Menschen einfach so sein, wie sie sind. Mhm. Wer braucht Hilfe bekommen? Natürlich gibt es auch Menschen, die solche Situationen halt einfach auch ausnutzen, was jetzt nicht so von Vorteil ist. Bin aber jetzt auch nicht der Meinung, dass man jetzt unbedingt alle abschieben sollte. Mhm. Ja, die AfD, die sind halt einfach
2: dumme Menschen.
7: Dumme Menschen, genau. weiß nicht. Und? Partei war verbieten und müsste ich was anderes suchen. Ganz einfach, also man kann es ja nicht einfacher machen. Mhm. Die einfach labern lassen, größtenteils, weil das sind einfach. Nee, einfach aus der Schule würde ich gar nicht aufgepasst. Nicht mal im eigenen Wahlprogramm. Würde ich komplett von oben bis unten einfach komplett reingeschissen.
2: Ja. Danke für deine sehr klaren Worte, was die AfD angeht. Das ist sehr schön. Aber die gleiche Frage stelle ich dir jetzt auch. Venezuela war ja auch jetzt, ist ja auch gerade sehr aktuell. Hast du da einen Bezug dazu oder ist das so, wie schon Kian gefragt hat, wie als würde was in Australien passieren?
7: Also ganz so wie was, wenn was in Australien passiert, wäre es nicht. Also man kriegt es halt definitiv über die Medien auch mit und halt sonst über meine Mom, wenn es halt darüber redet. Aber es ist jetzt nicht so, dass ich mich jetzt aktiv auch noch mit der Politik in Venezuela befasse.
2: Aber macht das was mit dir, wenn da dies und das passiert und wenn du dann vielleicht siehst, dass deine Mutti so traurig ist oder so aufgeregt ist? Macht das mit dir was oder sagst du dann zu Mutti, wie als wenn Trump wieder irgendwas Dummes gesagt hat? Mom, bitte, es sind dumme Politiker.
7: Ja, ist eine gute Frage, ich nochmal jetzt nicht drüber nachdenke. Also, glaubt der Präsident dort, Maduro, ich weiß nicht, ob er immer noch dort ist oder nicht, war jetzt nicht so beliebt im Volk. Ja, also es freut mich schon, wenn sich dann die Menschen halt auch hier freuen darüber, wenn irgendwas mal ein Wechsel oder so passiert, aber sonst halte ich mich da auch raus. Also klar merke ich auch, oder kriege auf eine gewisse Art und Weise die Emotion meiner Mutti mit und fragt ja vielleicht mal nach, ob ich irgendwo helfen kann oder nicht. Mhm. Aber wenn sie dann halt sagt, nee, dann lasse ich halt auch einfach in Ruhe. Dann mache ich halt mein eigenes Ding.
2: Das ist super. Wir sind am Ende des Interviews. Bei uns ist es aber so, dass wir unseren Gästen das letzte Wort geben, sozusagen. Das heißt, ihr könnt jetzt noch irgendwas sagen, irgendeine Message, irgendeinen Kommentar, den ihr noch sagen wollt.
6: Seid menschenoffener. Auch Mixpersonen wollen eigentlich nur glücklich sein, wollen nur Liebe. Deswegen hört auf, Leuten wie von der AfD zu glauben, die sind alle dumm. Genau.
7: Ich schließe mit dem komplett an. Seid allen Menschen gegenüber offener, ist jetzt egal, ob man offensichtlich sieht, dass es vielleicht eine Person ist, die jetzt nicht aus Deutschland kommt oder vielleicht auch woher kommt, weil du es an sich gar nicht weißt, ob die jetzt Deutscher ist oder nicht. Und das ganze Gelaber von der AfD, du bist kein Deutscher, wenn du jetzt woanders herkommst oder anders aussiehst, ist einfach übelster Bullshit.
4: Vielen Dank an Fatima, Hieronymo und Kian für dieses tolle Gespräch und natürlich auch an alle Gäste unserer heutigen Sendungen. Heute haben wir viele verschiedene Perspektiven gehört. Wir haben erfahren, wie vielfältig kulturelle Identität sein kann und dass das Leben zwischen mehreren Kulturen sowohl Herausforderungen als auch viele schöne Erfahrungen mit sich bringt. Genau solche persönlichen Geschichten machen unsere Gesellschaft vielfältiger und interessanter. Und bevor wir zum Ende kommen, hören wir jetzt noch einen Musikwunsch von Hieronymo. Der Song heißt Bombo Jacket von Azu.

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1: Wir sind fast am Ende unserer heutigen Sendungen angekommen, aber bevor wir uns verabschieden, gibt es nochmal aktuelle Nachrichten aus der Welt. Aus Deutschland und Ketmit mit Olga.
2: Hier ist wieder Olga und zum Ende unserer Sendung erzähle ich euch, was in den nächsten Wochen in Chemnitz geplant ist. Dieses Jahr haben wir im Mai zwei lange Wochenenden. Bereits am Donnerstag, den 14. Mai, gibt es in ganz Deutschland einen bundesweiten gesetzlichen Feiertag, Christi Himmelfahrt und der Vatertag, der stets 40 Tage nach Ostern begangen wird. Der darauf folgender Freitag bietet sich als Brückentag für ein langes Wochenende. Im Umland wie dem Erzgebirge oder der Lausitz finden Feste statt, darunter Biergärten, Spießbraten und Livemusik. Auf veranstaltungen.meinestadt.de finden sich spezifische Tipps für Wanderrouten und Events in und um Chemnitz. Es gibt auch wie Pini Vatertags-Challenge, um besondere Orte in Chemnitz zu entdecken. Am 15. Mai in der Stadthalle Chemnitz findet das Konzert von The Ten Tenors statt. Australische bekannte Gesangsgruppe feiert 30-jähriges Jubiläum mit Time of Your Life Tour 2026 in Deutschland. Nach 6 Jahren Pause und ihrer erfolgreichen Rückkehr 2025 begeistern sie mit einer Mischung aus Opernklassikern und Rocksongs. Neben Welthits wie Bohemian Rhapsody haben sie spezielle deutsche Songs im Repertoire. Über das Pfingstwochenende vom 23. bis 25. Mai locken in Chemnitz Veranstaltungen wie das Pfingsttreffen im Eisenbahnmuseum. Das Wasserschloss Klaffenbach bietet sich für einen Ausflug in Chemnitzer Umland an. Pfingstmontag ist in ganz Sachsen ein gesetzlicher Feiertag. Und der Mai verabschiedet sich mit dem traditionellen Hutfestival. Die Feier der Straßenkunst verwandelt von 29. bis 31. Mai 3 Tage lang die Gassen und Plätze in der Chemnitzer Innenstadt in eine große Feierlichtbühne voller Livemusik, Clownerei, Artistik, Feuershows, Kunst und Streetfood. Das war's für heute. Bis zum nächsten Mal. Tschüss.
1: Vielen Dank, Olga. Damit sind wir leider schon am Ende unserer heutigen Sendungen angekommen. Ich war heute für euch Moderator Orlando Hernandez und ihr habt Speak Out Loud hier bei Radio T gehört. Vielen Dank an alle Gäste, Interviewpartner und natürlich auch an unser gesamtes Team, Pfeffa, Olga, Kian, Gero, Ochilo und natürlich Fatima. Zum Abschluss hören wir noch einen Song, den Kian ausgesucht hat, Baile Inolvidable von Bad Bunny. Vielen Dank fürs Zuhören und bis zum nächsten Mal. Tschüss!

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Hallo und herzlich willkommen zum Magazin für anspruchsvolle Rockmusik hier auf Radio T, sagt der Andreas. Für die heutige Sendung habe ich wieder diverse Neuerscheinungen aus dem Bereich Progressivrock mitgebracht, von Bands aus Deutschland, Großbritannien und Italien. Dazu gibt es dann noch die Prog-News, vorwiegend mit Informationen, was denn demnächst so im Prog-Bereich veröffentlicht wird.

So, die erste Band hatte ich in der letzten Sendung schon für heute angekündigt, und zwar Polis aus Plauen. Das neue Album Pilger soll offiziell erst am 22. Mai erscheinen, aber die Band hat die Scheibe im April beim Art Rock Festival in Reichenbach vorab schon mal unters Volk, oder besser gesagt unters Rockrock-Volk gebracht. Gespielt haben sie da aber dieses Jahr nur beim Warm-Up am Donnerstag im Bergkeller. Hier also zum Auftakt ein Stück vom neuen Polis-Album Pilger, und zwar Der Kreis.

Ja, bis zum letzten Ton ausgespielt. Der Kreis von Polis aus Plauen aus ihrem neuen Album Pilger erscheint, wie gesagt, offiziell am 22.05. über Sirena Records. Ja, Polis wurden 2010 von Sänger Christian Roscher, Keyboarder Marius Leicht, Gitarrist Christoph Kästner, Bassist Andreas Sittich und Drummer Cornelius Grünert gegründet. Letzterer wurde dann aber schon kurze Zeit später von Sascha Bormann abgelöst. Und in dieser Besetzung sind sie auch heute noch aktiv. 3 Studioalben haben sie bisher veröffentlicht. 1 Sein und zuletzt 2020 Weltklang. 2023 gab es auch noch ein Live-Album mit dem Titel Unterwegs. Seit 2016 produzieren sie ihre Songs im eigenen Studio. 2019 waren sie dann zum ersten Mal beim quasi heimischen Art Rock Festival in Reichenbach live zu erleben. Und im selben Jahr sind sie auch noch auf dem Burg Herzberg Festival aufgetreten. Ihre Texte schreiben sie in Deutsch und da geht es vorwiegend um Naturalismus und Existenzialismus. Ja, und gleich noch eine Band aus Sachsen und mit deutschen Texten. Orang-Utan, die vierköpfige Band bestehend aus Sänger Sandro Gäbler, Gitarrist Burkhard Naumann, Bassist und Keyboarder Sören Müller und Drummer Christian Kupsch, wurde 2011 in Dresden gegründet und spielt etwas härteren und moderneren Prog-Rock mit Stoner-Einflüssen. Geht also irgendwie in Richtung der amerikanischen Stoner-Legende Caius. 2014 erschien das Debütalbum Jetzt Macht, gefolgt 2018 vom zweiten Studioalbum Katastrophil, beides Eigenproduktionen. Ja, und seit Ende März gibt's nun Album Nummer 3 von Orang-Utan mit dem Titel Futur 3. Ebenfalls eine Eigenproduktion, vertrieben über Just for Kicks Music. Ihr hört daraus den Song Kandidat. Hier sind Orang-Utan.

Orange Utan aus Dresden mit Kandiktat aus dem Opener des neuen Albums Futur 3 gibt's, wie gesagt, bei Just for Kicks Music als CD. Jetzt zwei gestandene britische Rockrock-Bands. Zuerst Magenta aus der walisischen Hauptstadt Cardiff. Die existieren schon seit 2001.

wurden damals von Keyboarder und Gitarrist Robert Reed ins Leben gerufen. Mit Christina Booth fand er dann auch eine geeignete Sängerin und unter Beteiligung diverser Gastmusiker entstand im selben Jahr das Debütalbum Revolutions. Im April diesen Jahres ist das mittlerweile 10. Studioalbum von Magenta erschienen, nennt sich Tarot und zur Stammbesetzung gehört neben Reed und Booth seit Anfang an bis heute Gitarrist Chris Fry. Mit dabei wie immer diverse Gäste, zum Beispiel Drummer Nick DeVirgilio, den kennt man natürlich von Spock's Beard und Big Big Train, sowie Pete Jones von Tiger Moth Tales, auf dessen Label Tiger Moth Records das Album wie auch die letzten 6 Alben erschienen ist. Nur die ersten 3 Alben wurden damals über F2 Music veröffentlicht. Ihr hört jetzt ein 9-Minuten-Stück aus dem neuen Magenta-Album Tarot und zwar The Lovers, schon wieder der Opener. Naja, die besten Songs stellen die Band eben immer voran.

The Lovers von Magenta aus Cardiff, aus ihrem mittlerweile 10. Studioalbum Tarot. Und ein neues Album gibt's auch von Big Big Train aus Bournemouth in England. Die gibt's schon seit 1990. Von den Gründungsmitgliedern ist heute allerdings nur noch Bassist Greg Sporton dabei. Anfang diesen Jahres wurde ihr mittlerweile 18. Studioalbum mit dem Titel Woodcut über Inside Out veröffentlicht. In den 90er Jahren wurde die Musik von Big Big Train von Sänger Martin Reed geprägt. Der ist aber 1999 ausgestiegen. Dann kam Sean Philkins und 2009 David Longden, der auf insgesamt 10 Alben zu hören war und der im November 2021 nach einem Unfall im Alter von nur 56 Jahren leider verstorben ist. Seit 2023 singt nun mit Alberto Bravin, ein Italiener, der vorher bei der legendären italienischen Prog-Rock-Band PFM die Keyboards bedient hatte. Auch sonst ist das Line-up von Big Big Train aktuell ziemlich international. Drummer Nick DeVirgilio ist Ami, den hatten wir eben schon mal bei Magenta. Keyboarder Oscar Holdorf, Norweger, spielt ansonsten bei Dim Grey. Und Gitarrist und Keyboarder Richard Sjöblom ist Schwede, der spielt auch noch bei Beardfish. Wen hätten wir sonst noch? Claire Lindley an der Violine und Paul Mitchell an der Trompete. Die kommen wohl beide aus England. Hier jetzt ein Song aus dem neuen Big Big Train Album und zwar Chimera.

Big Big Train aus England mit Chimera aus ihrem neuen Konzeptalbum Woodcut, also Holzschnitt. Hier in der Sendung Bombastisches zur Nacht gibt's jetzt einen thematischen Schnitt, denn es folgen die Prog News.

So, los geht's mit den Rock News. Nach 25 Jahren hat Sänger und Gitarrist Mario Studa seinen Ausstieg bei der polnischen Vorzeige-Rockband Riverside bekannt gegeben, was dann wohl auch das Ende der Band bedeuten wird. Marillion arbeiten zurzeit an einem neuen Studioalbum, welches dann höchstwahrscheinlich gegen Ende diesen Jahres erscheinen wird.

So, was gibt's in den nächsten Wochen so an neuen Rockalben? Am 15. Mai erscheint davon eine ganze Reihe, zum Beispiel Apocalypse, das neue Werk der kanadischen Heavy-Rock-Duos Crownlands. Des Weiteren das 8. Studioalbum der italienischen Rockband Karmamoy mit dem Titel Eternal Mistake. In Eigenregie veröffentlichen die amerikanischen Rockmetaller Advent Horizon am 15.05. ihr neues Studioalbum Failing Together. Und am selben Tag erblickt auch das mittlerweile 10. Studiowerk der belgischen Space Rocker Quantum Fantasy das Licht der Welt. Und nach 6 Jahren erscheint am 15. Mai von der Bochumer Prog-Rock-Band Saris um Gitarrist Dirk Ackermann ein neues Album. Project of World wird es heißen. Und einen Song daraus gibt es sicherlich dann hier in der Sendung Bombastisches zur Nacht im Juni oder Juli. Am 22. Mai veröffentlicht die schwedische Psychedelic Space Rock Band Agusa ihr neues Album mit dem Titel Panacea.

Und ebenfalls am 22.05. erscheint von der maltesisch-tschechischen Neo-Prog-Band Different Light nach 6 Jahren der zweite Teil von Binary Sons. Nach Operant Condition folgt nun Alternate Reality. Auch davon gibt es sicherlich demnächst hier einen Song. Und von Karavagen, dem Projekt des ukrainischen Sängers und Keyboarders Antony Kalugin, gibt es am 22. Mai wieder was Neues. Omni 2 Act 1 The Glass of Time ist das 23. Studioalbum von Karavagen. Sehr beachtlich, wenn man bedenkt, dass dieses Projekt seit 1997 existiert, also fast jedes Jahr ein neues Album sozusagen.

Am 29. Mai erscheint ein neues Studioalbum der niederländischen Rockrockband A Liquid Landscape unter dem Titel Rock Planet. Und ebenfalls am 29.05. veröffentlicht die Bostoner Heavy Psychedelic Band Elder ihr neues Album Fort Zero. Und das mittlerweile 23. Studioalbum des kanadischen Rock- und Industrial-Metal-Barden Devin Townsend soll ebenfalls ab 29. Mai erhältlich sein.

Die Göteborger Progmetaller Evergrey feierten im Jahr 2025 ihr 30-jähriges Bandjubiläum. Am 5. Juni kommt nun auch ein neues Album von den Schweden. Architects of a New Wave ist ihr 15. offizielles Studioalbum. Einen Konzerttipp habe ich noch. Die Freisinger Progrocker RPBL um Gitarrist Kalle Wallner und Sänger Jogi Lang spielen am 31. Mai, das ist ein Sonntag, in Reichenbach im Neuberinhaus.

Und am Ende der Brock News noch eine traurige Meldung. Am 30. April ist Dave Mason, Sänger und Gitarrist der legendären britischen Psychedelic-Rockband Traffic, von uns gegangen. Er gehörte ja neben Jim Cabaldi, Chris Wood und Steve Winwood zu den Urgesteinen der Band. Steve Winwood ist nun der einzige noch lebende Traffic-Musiker. Rest in peace, Dave.

So, das waren die Prog News. Am Ende dieser Sendung gibt es noch eine ganz alte italienische Prog-Rock-Band, die ich beim diesjährigen Art Rock Festival in Reichenbach zum ersten Mal gehört habe und von der ich ziemlich angetan war, auch wenn sie zum großen Teil ohne Gitarren agieren. Akustische gibt es ab und zu mal. Le Orme nennt sich die Band aus Venedig und existiert tatsächlich schon seit 1966. Von der Urbesetzung ist immerhin noch Drummer Michi Dai Rossi mit dabei. Der ist heute 77 Jahre alt. Macht seine Sache hinterm Drumkit aber noch hervorragend. Ansonsten gehören zur Band aktuell eher jüngere Leute, Michele Bonn und Alici Pasqualetto an den Keyboards sowie Luca Sparagna an Bass und Mikro. 22 offizielle Studioalben gibt's von Le Orme, dazu noch jede Menge Compilations, Live-Alben und APs. Das letzte Studioalbum Il Leone e la Bandiera stammt aus dem Jahr 2024. Aber Anfang diesen Jahres ist ein sogenanntes Official Bootleg von Le Orme erschienen. Trilogy 1971 till 1973 nennt sich die Dreifach-CD und darauf gibt's die Neueinspielungen der drei frühen 70er Le Orme-Werke Collage, Uomo di Pezza und Felona e Sorona. Also die ideale Angelegenheit für Le Orme Neueinsteiger wie mich. Erschienen ist die Box über HiQ Music und aus dem Album Uomo di Pezza hört ihr jetzt von Le Orme Aspettando le Alba.

Leome aus Italien mit Aspettando le Alba, ein neu eingespielter Song aus den frühen 70ern vom zweiten Album der Band. Ja, und den gibt's, wie gesagt, mit den Songs der ersten, also die, insgesamt die ersten drei Alben der Band neu eingespielt auf dem Dreifachalbum Trilogy 1971 till 1973 über HiQ Music. Ja, und das war's dann auch schon wieder hier in Sachen Progressivrock in der Sendung Bombastisches zur Nacht. Die gibt's immer am zweiten Montag im Monat ab 21 Uhr. Redaktion und Musikredaktion dieser Sendung hatte wie immer Andreas Thiemer. Und da noch etwas Zeit bleibt, gibt's noch einen Song von Leome, und zwar aus dem, ursprünglich aus dem ersten Album stammend, also aus Collage stammend, und zwar Cemento Armado heißt das Ganze. Und hier sind nochmal Leome. Ich sage Tschüss und wünsche euch noch einen schönen Abend.

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Hey,

0: obwohl sie eigentlich auch rechte Einstellungen hatten. Und jetzt, seit dem Aufstieg der AfD, haben alle diese Leute, die diese rechten Einstellungen mit sich tragen, eben eine Wahloption bekommen und wählen dann eben nicht mehr die Kopie, sondern das Original.
1: Euer Buch, ich nenne nochmal den Titel, die AfD im Osten, Analysen anlässlich der Wahlen 2024-25, schlägt ja in eine Kerbe, in die andere Bücher auch schlagen. Ich denke da an Jana Hensel, Wer sind wir? Oder Michael Kraske, Der Riss? Oder von Jakob Springfield, Der Westen hat keine Ahnung, was im Osten passiert. Bodo Ramelow hat ein Buch rausgebracht mit einem anderen Co-Autor zusammen, die Neue Mauer. Ines Geipel, Umkämpfte Zonen. Was macht euer Buch, was diese anderen Bücher nicht liefern?
0: Also alle anderen, diese Bücher, die du aufgezählt hast, einen großen Teil dieser Bücher finde ich total wichtig und gut tatsächlich auch. Gerade das auch von Michael Kraske kann ich sehr empfehlen. Was unser Buch macht, ist, dass wir sehr strukturiert neben den inhaltlichen Facetten nochmal so eine Länderschauen machen. Also es ist das erste Mal, dass man ein Buch in der Hand hält, wo wirklich jedes Bundesland im Osten der Republik einzeln analysiert wird und es so einen Blick gibt, was ist die Spezifika dieses Bundeslandes mit Blick auf die AfD. Das haben andere Bücher tatsächlich nicht. Und ansonsten haben wir praktisch von der Sammlung der Beiträge auch nochmal einen besonderen Mix, glaube ich, den andere vielleicht ein bisschen anders haben. Also wir gehen praktisch auf die Angebots- und Nachfrageseite so der AfD ein. Also welches Angebot macht sie? Was wird eigentlich nachgefragt bei den Menschen? Da haben wir ein paar Artikel dazu und dann bearbeiten wir die einzelnen Streitthemen. Da haben wir 5 Themen ausgewählt. Das umrahmt das Ganze. Aber ich glaube, das, was unser Buch tatsächlich deutlich unterscheidet von den anderen, ist diese Schau auf alle ostdeutschen Bundesländer in einer sehr strukturierten Form. Das haben die anderen bisher noch nicht so gemacht.
1: Und was für einen Ton hat das? Ist es eher ein wissenschaftliches Sachbuch oder ist es für alle möglichen Leute, die sich mal in dieses Thema reinlesen wollen? An wen richtet sich das?
0: Ich hätte natürlich gern Letzteres, aber wenn ich ehrlich bin, ist es ein eher wissenschaftlicher Zugang, den wir mit dem Buch liefern. Also die Texte sind schon sehr analytisch und arbeiten mit politikwissenschaftlichen und soziologischen Kategorien, nach denen sie die Dinge versuchen zu ordnen und zu strukturieren. Insofern bin ich ehrlich, es ist eher ein wissenschaftliches Buch. Ich hoffe aber trotzdem, dass auch Leute, die jetzt nicht irgendeine Sozialwissenschaft studiert haben, in dem Buch Dinge finden, die sie vielleicht die ein oder andere Erkenntnis bringen. Ja, also dass man trotz dessen, auch wenn man keine Sozialwissenschaften studiert hat, das Buch durchaus mit einem Erkenntnisgewinn lesen kann und sich gern mal anschauen kann.
1: Was war dein Erkenntnisgewinn beim Arbeiten an diesem Buch?
0: Ich fand die Zusammenarbeit spannend, die sicherlich auch von dem einen oder anderen kritisiert werden mag, dass eben wir als ein progressiver zivilgesellschaftlicher Verein mit einem eher konservativen Politikwissenschaftler zusammenarbeiten und das Ganze sehr gut funktioniert. Also wir kennen die Punkte, an denen wir unterschiedlicher Meinung sind und das ist auch in Ordnung so. Und wir haben aber an bestimmten Punkten eine gemeinsame Analyse zur AfD und das fand ich total spannend. Und ich finde daran spannend, dass wir vielleicht schauen sollten, dass wir bei allen Grabenkämpfen, die wir haben, so im demokratischen Spektrum, vielleicht öfter auch mal darauf schauen, welche Gemeinsamkeit habe ich mit anderen Menschen, die demokratisch denken, um da auch besser zusammenarbeiten zu können. Und das war für mich durchaus eine Erkenntnis bei dem Buch, dass das für so ein Thema gelingen kann. Und es gibt bestimmt viele andere Themen, bei denen es auch gelingt.
1: Ich kenne es ja von mir, vom journalistischen Arbeiten, dass wenn man einen Artikel oder ein Buch fertig hat, danach an diesen Punkt kommt, ach Mensch, das hätte ja eigentlich noch reingemusst. Da haben wir vergessen nachzuhaken. Mann, damit müssten wir eigentlich das nächste Buch füllen. Was war das bei euch?
0: Tatsächlich, wenn ich jetzt auf die aktuellen Dinge schaue, ja, dann ist es vielleicht, wir haben halt diese Konzentration auf den Osten, dann ist es vielleicht tatsächlich einfach so ein Artikel, der auf die AfD im Westen schaut und die Spezifikas der AfD im Westen ausarbeitet, vielleicht unter der Überschrift, warum wählt der Westen so recht?
1: Noch ganz kurz, was machst du sonst in deinem Leben, wenn du dich nicht jetzt mit rechten Strukturen im Osten oder in Deutschland befasst?
0: Ich gehe schon sehr auf in der Arbeit, die ich mache beim Kulturbüro Sachsen, also weil ich das nicht nur als einen Job sehe, sondern tatsächlich auch so als eine Berufung. Es macht unheimlich viel Spaß, da also mit Menschen in Sachsen zusammenzuarbeiten, die Lust haben, die Demokratie in Sachsen zu stärken und Lust haben, ja, Demokratiefeinden auch offen zu widersprechen und da in Konflikt zu gehen. Wenn ich das alles gerade nicht mache, muss ich sagen, dann bin ich auch begeisterter Partygänger zu

0: allen möglichen elektronischen Musikarten und da sowohl in Dresden, aber auch darüber hinaus unterwegs.
1: Ich sprach mit Michael Nattke. Er ist Mitherausgeber des Buches Die AfD im Osten, Analysen anlässlich der Wahlen 2024-25. Das Buch ist erschienen in der Edition Überland, einem regionalen Verlag hier aus Sachsen, und kostet im Buchhandel 26 Euro. Gibt es das auch als E-Book eigentlich?
0: Wir sind noch dabei, gerade das als E-Book zu veröffentlichen, aber im Moment gibt es es tatsächlich nur als gedrucktes Buch.
1: Guckt mal vorbei im Buchhandel eurer Wahl, beim Buchhändler, Buchhändlerin eures Vertrauens und fragt danach. Die Informationen zum Buch findet ihr auch auf unserer Webseite www.coloradio.org. Ich sprach mit Michael Nattke, das Gespräch führten wir vor der Sendung. Danke für das Gespräch und viel Erfolg bei deiner Arbeit.
0: Vielen Dank und einen schönen Tag noch.
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Übrigens, als kleiner Veranstaltungstipp, findet noch die ganze Woche auf dem Gelände der Glasfabrik neben dem Transit eine Bauwoche von Enter statt, in der ein neuer Urban Art Space geschaffen wird. Fertig sein soll dieser dann schon am Samstag, wo er eröffnet wird, unter anderem mit einem Live-Konzert der Band The Moderna, von denen wir jetzt einen Song aus ihrer neuen EP »Was kein Engel weiß« hören.

0: Am 12. Mai ist der internationale Awareness Day für ME/CFS. Myalgische Enzephalomyelitis ist eine schwere neuroimmunologische Multisystemerkrankung. ME führt zu erheblichen körperlichen und kognitiven Einschränkungen. Betrifft vielfältige Körperfunktionen, darunter das autonome Nervensystem, das Immunsystem, die Gefäßregulation und noch so vieles mehr. Es gibt 200 anerkannte Krankheitssymptome von ME und sie alle verstärken sich oftmals sehr ungut miteinander und sind auch für sich allein genommen really juicy, I can tell you. Das Leitsymptom, was ME von anderen Erkrankungen unterscheidet, ist eine starke Zustandsverschlechterung nach auch nur der kleinsten Anstrengung. Und zwar Anstrengung jetzt hier für die erkrankten Personen gemeint. Also Dinge, die für Nicht-Erkrankte alltäglich sind, können für eine an ME erkrankte Person eine starke Zustandsverschlechterung auslösen. Das ist unterschiedlich individuell und auch je nach Schweregrad, aber das bezieht sich sowohl auf körperliche als auch auf kognitive als auch auf emotionale Anstrengung. Und das kann zum Beispiel etwas sein wie eine Dusche im Sitzen, ein Besuch bei einer Ärztin oder ein kurzes Gespräch, vielleicht auch nur ein kurzes Telefonat. Oder für schwere und Schwerstbetroffene auch etwas wie ein Geräusch oder ein Lichtreiz. Und dann kommt es zwischen 24 und 75 Stunden danach zu einer Zustandsverschlechterung, die mindestens einen oder mehrere Tage anhält, oftmals Wochen und in vielen Fällen leider auch dauerhaft die Möglichkeiten der Person weiter heruntersetzt. Dieses Leitsymptom, diese Zustandsverschlechterung nach geringer Anstrengung wird PEM genannt, Post-Exertional Malaise, und jetzt auch immer häufiger und vielleicht besser PENE. P-E-N-E, also PENE, steht für Post-Exertional Neuroimmune Exhaustion. ME tritt sowohl in epidemischer als auch in sporadischer Form seit mindestens den 1930er Jahren auf. Seitdem ist es dokumentiert, sehr wahrscheinlich aber auch schon länger. Seit 1969 wird ME im ICD von der WHO als neurologische Erkrankung klassifiziert. Und seit der Covid-19-Pandemie hat sich die Zahl der ME-Erkrankten in Deutschland und auch weltweit mehr als verdoppelt wahrscheinlich aufgrund von Post-Covid-Symptomen, die sich im schlimmsten Fall dann auch in das Vollbild von ME entwickeln können. Häufig entwickelt sich ME nach Infektionen mit Covid, eben in erster Linie jetzt aktuell, aber auch Herpesviren, dem Epstein-Barr-Virus, Borreliose und Ähnlichem. Nach einer Impfung gegen Covid und Ähnliches kann sich auch ME entwickeln. Das nennt sich Post-VEC. Aber Auslöser sind zum Beispiel auch etwas wie Trauma an der Halswirbelsäule. Und in einigen Fällen und auch gar nicht so wenigen Fällen kann auch nicht genau zugeordnet werden, was ME letztlich ausgelöst hat, weil die Krankheit sich auch schleichend und langsam entwickeln kann. Aber eben auch mit einem Schlag den Alltag einer Person, um jetzt mal so ein drastisches Bild zu benutzen, völlig wegreißen kann. Es gibt insgesamt eine große Range innerhalb der Erkrankung, 4 verschiedene Schweregrade, die sich wirklich stark auch unterscheiden. Aber auch bei leichteren Formen von ME sind die kognitiven Möglichkeiten und auch körperlichen Möglichkeiten einer Person erheblich eingeschränkt. Die Zahl der Betroffenen, die ihr Zuhause nur noch in Ausnahmen verlassen können, ist hoch und viele sind komplett bettlägerig und auf Pflege angewiesen. ME schränkt die Möglichkeit, in der Welt zu sein und mit der Welt zu interagieren, drastisch ein. Und doch ist es so, dass Ansprüche auf einen Pflegegrad, ein Grad der Behinderung sowie Erwerbsminderungsrente bis heute häufig nicht anerkannt werden. Ganz wichtig, hier auch nochmal die schwerst betroffenen Personen zu erwähnen, deren Situation und auch die Situation ihrer pflegenden Angehörigen ist dramatisch und das muss einfach so gesagt werden und sie muss sich dringend und auch wirklich drastisch schnell ändern. Es braucht neue Pflege- und Versorgungskonzepte, medizinische Lösungen, die auch das Erfahrungswissen der Angehörigen und Betroffenen mit einbeziehen. Ganz klar auch eine stärkere finanzielle Absicherung der pflegenden Angehörigen, die zum Teil eben auch alles andere aufgeben, um 24/7 ihre Angehörigen zu versorgen. Lange Zeit wurde die Erkrankung nicht ernst genommen und psychologisiert. Betroffene und Angehörige erfahren Stigmatisierung, Verharmlosung und Psychologisierung. Auch immer noch. Durch zuständige GutachterInnen, Behörden, durch Krankenkassen, aber auch durch eine grundlegend ableistisch geprägte Gesellschaft. Was zusätzlich zur enormen Krankheitslast bei Betroffenen häufig zu einer extremen Verzweiflung und Anstrengung führt und dann auch wieder die Krankheit verstärken kann. Einer der Gründe, warum ME lange Zeit zu wenig ernst genommen und auch zu wenig erforscht wurde, liegt auch am Gender Health Gap. Von an ME Erkrankten sind ungefähr nur ein Viertel Cis-Männer. Ich sage jetzt mal Cis-Männer, weil Gender-Nonkonformität und alles jenseits von binären Einteilungen bis jetzt noch mal wenig Eingang in die Statistiken gefunden hat. Und diese Negierung und Stigmatisierung der ME-Erkrankung sollte uns immer auch rückerinnern und solidarisieren mit Erfahrungen rund um Kämpfe für Gerechtigkeit für mit HIV-infizierten und an AIDS erkrankten Personen, für die schwule und queere ACT-UP-Bewegung und deren Erfahrungen im Kampf um Care und Überleben. Ich freue mich, dass es jetzt auch mehr Verbindungslinien zwischen ME-Communities und so mehr klassischen Disability-Activism gibt. Das ist mir sehr wichtig. Das war mir eine Zeit lang auch ein bisschen zu getrennt, weil das lässt sich nicht getrennt denken. Wir müssen auf so vielen Ebenen dieses ableistische System angreifen und gemeinsam auch den Ableismus in uns selbst Stück für Stück verlernen. Viele Personen, die bekannter ME-Aktivismus machen, sind vorwiegend weiß. Dabei sind große Zahlen der Betroffenen einfach auch BIPOC. Und negative Erfahrungen mit Rassismus müssen auf jeden Fall auch im Aktivismus und Engagement rund um diese Krankheiten mitbedacht werden, weil Personen einfach auch im medizinischen Bereich vielfältige Rassismen erleben. Sei das jetzt Orientalisierung oder Rassismus gegen asiatische Personen und auch ganz wichtig die Art, wie schwarze Personen von Ärztinnen oft ihr Schmerzempfinden aberkannt wird und das einfach als weniger stark ernst genommen und eingeordnet wird. Und das dann in Verbindung mit einer Erkrankung wie ME, die ja sowieso schon so sehr verharmlost und negiert wird und psychologisiert wird, ist einfach dann wirklich dramatisch. Und das müssen wir einfach auch mitbedenken. Und grundsätzlich kann weder die medizinische noch die gesellschaftliche Geschichte von ME getrennt werden von anderen gesellschaftlichen Strukturen und aktuell auch nicht von den geplanten und auch schon durchgeführten Sozialkürzungen. Die treffen erkrankte und behinderte Personen eben einfach ganz besonders hart. Und auch dagegen sollten wir uns in guten, großen und starken Bündnissen wehren, die sich gewahr sind, dass wir eine Vielfältigkeit haben und dass wir uns vielleicht auch nicht alle bis ins Gänze verstehen können oder dass es auch zwischen uns Widersprüche gibt und auch Differenzierungen, wir aber doch für ein besseres Leben für alle kämpfen, in dem Versorgung, Pflege immer mehr und immer besser und individuell passender realisiert werden können und auch ableistische Strukturen sich nach und nach aufweichen. Und weil ME lange Zeit so vernachlässigt wurde, haben sich außerordentliche Communities von Betroffenen entwickelt, die sich auf vielfältige Weise gegenseitig unterstützen und auch sich selbst eine große medizinische und auch pflegerische Expertise angeeignet haben. Und wenn jetzt mehr getan wird und auch weiter geforscht wird an der Erkrankung, ist es ganz wichtig, diese Expertise mit einzubeziehen. Und von mir aus geht so viel Dank raus an alle Personen, die Blogartikel verfassen, die bei Social Media sich vernetzen und engagieren, aufklären und auch Betroffenen helfen mit immer wieder guten Tipps und Lifehacks und vor allem auch so viel Mitgefühl und Verbundenheit. Ich bin selber seit mindestens 15 Jahren von ME betroffen und weiß wirklich nicht, wo ich ohne dieses Community-Wissen und diesen Support wäre. Und zugleich gehen meine Gedanken an alle Betroffenen, die nicht genug Energie haben für überhaupt Bildschirmzeit oder sich irgendwie in diesen Zusammenhängen zu verbünden und zu vernetzen, wie ich auch in so vielen Zeiten. Ihr seid nicht vergessen und meine Gedanken fliegen zu euch von Bett zu Bett. Yours, Karl Krater. Danke an all meine Dears, an meine Friends, an meine queeren und nicht queeren Netzwerke. All die Lieben, die für mich einkaufen, für mich kochen, mir so viel Care und Fürsorge auf so vielen Ebenen geben. Und vor allem, und das ist vielleicht das Wichtigste, die mir von Anfang an geglaubt haben und die Schwere meiner Erkrankung verstanden haben. Die weiter an mich denken, die Verbindung halten, die mir Fotos schicken und mich mitnehmen nach draußen. Zu euch. Danke an all meine Queer Connections, meine Online-Book-Clubs und Movements und Queer Heartbeats. Danke an Misha, Nelo, Pia, Jutta, Majena, Martin, Marlene, Tommy, Beate, Diana, Jenny und Henny und so viele mehr.
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1: Ja, und damit war's das leider auch schon wieder mit dem Detektor für heute. Danke, dass ihr alle eingeschaltet habt und ich hoffe, wir hören uns dann auch beim nächsten Mal wieder. Für die Redaktion sowie für die Musikredaktion war ich, Keanu Wegner, verantwortlich. Ich wünsche euch jetzt noch ganz viel Spaß mit dem restlichen Programm und euch allen noch einen schönen Dienstagabend und eine schöne Woche. Bis zum nächsten Mal. Tschüss.

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1: Hallo und willkommen bei Radio T, dem freien Radio von und für Chemnitz. Und wie ihr an den Jingle hören konntet, seid ihr bei einer Extrasendung von Speak Out Loud rausgekommen. Ich freue mich sehr, dass ihr heute zum Sonntag, zum 10.05. eingeschaltet habt. Und bevor es losgeht, an alle Mütter einen wunderschönen Muttertag. Lasst es euch gut gehen. Ihr solltet eigentlich nicht nur heute gefeiert werden, sondern an jedem einzelnen Tag seid ihr die Helden des Tages. Und in dem Sinne machen wir aber weiter mit der Sendung. Ich freue mich mega auf die heutige Sendung, denn geht so ein kleiner Traum in Erfüllung für mich, oder zumindest wollte ich diese Sendung schon seit Ewigkeiten produzieren, seitdem ich diesen Menschen kenne, um den es heute geht. Es geht heute um Ahmed Vegas, einer der wunderbarsten Künstlern in Chemnitz. Um ehrlich zu sein, ist es mein Lieblingskünstler hier in Chemnitz und auch eigentlich weltweit, um ehrlich zu sein. Und ja, seitdem ich ihn kenne, denke ich mir so, irgendwann müssen wir bei Speak Out Loud eine Sendung über ihn machen, eine Sendung über seine Kunst, über sein Talent, über sein Wesen. Und am Samstag, also gestern, hat er eine Ausstellung eröffnet, Verborgene Identitäten. Und da habe ich mich sehr spontan dazu entschieden, ihn zu interviewen und diese Sendung zu produzieren, weil wenn ich schon mal die Möglichkeit habe, dass jetzt dieser kleine Wunsch in Erfüllung geht, muss ich ihn ja auch ergreifen. Ich habe ihn somit ergriffen und ich freue mich mega sehr auf die Sendung und ihr werdet wirklich einen wundervollen Künstler kennenlernen. Bevor es aber losgeht, hören wir uns eine wundervolle Musikerin an, eine Ikone in der arabischen Welt, sage ich jetzt mal, im Kursum. Und ja, danach geht's los mit der Erfüllung meines kleinen Traumes. Mit dem Interview mit Ahmed Vegas über seine Kunst und die Ausstellung, die übrigens bis Mittwoch in der Stadtwirtschaft zu sehen ist.

0: Ich krieg immer wieder Gänsehaut, wenn ich im Kolzum höre, egal welches Lied. Übrigens, ich habe einer ihrer kurzen Lieder genommen, denn im Kolzum ist dafür bekannt, dass sie 10-minütige Lieder gesungen hat. Und nun geht's endlich los mit dem Interview mit Ahmad Vegas. Im ersten Teil habe ich ihn erstmal über seinen Werdegang als Künstler gefragt. Wie ist es denn dazu gekommen? Was möchte er mit seiner Kunst zeigen? Was möchte er uns rüberbringen mit seiner Kunst? Ich wünsche euch viel Spaß mit dem ersten Teil von dem Interview mit Ahmad Vegas, den ich interviewt habe, weil er eine Ausstellung in der Stadtwirtschaft hat namens Verborgene Identität.
1: Okay, wir sind hier heute bei einer Ausstellung von Ahmad Vegas, einem Chemnitzer Künstler. Ahmad, stell dich doch bitte kurz vor.
2: Hallo, guten Tag, ich bin Ahmad aus dem Irak. Ich wohne hier in Chemnitz seit 2015. Ich habe mit Kunst angefangen, als ich erstmal als ich Kind war, meine Erfahrung mit meinem Onkel und Familie, von meiner Mutter und so, wegen Surrealismus, Philosophie, Geschichte und solche Welt eigentlich. Und seit 2015 hier in Chemnitz habe ich mehr angefangen mit großen Gemälde zu malen, auch mit Ölfarbe, Acrylfarbe. Und dann habe ich auch mehr und mehr große Gemälde angefangen, erstmal 1 Meter war und danach 2 Meter gemacht. Und danach habe ich einfach 3 Meter Gemälde gemalt. Und das 3 Meter hat mir auch so lange Jahre gedauert. Auch von 2000, so ungefähr 16 bis jetzt eigentlich, das Bild male ich immer noch. Und da habe ich erstmal in meiner Ausstellung aufgehängt hier, dass die Leute auch erst einmal zu sehen, das Bild, ein Teil von sie. Kann sein, sie ist noch nicht fertig oder kann sein, sie ist fertig von mir. Weil jedes Mal kommt neue Fantasie und neue Geschichte. Genau, und das nicht meine Arbeit, sondern das meine Hobby, mein zweiter Job auch von meinem Leben und so. Und nebenbei, dass ich bin Gastronomie auch, ich arbeite in verschiedenen Gastro-Orten.
1: Dankeschön. Ich möchte noch mal kurz in die Vergangenheit. Du machst Kunst, seitdem du klein bist, mit deinem Onkel sozusagen. Was war so der Moment, wo du irgendwie gemerkt hast, oh, die Kunst, die hilft mir weiter? Die Kunst, die brauche ich zum Überleben sozusagen.
2: Ich habe gesehen auch, dass gerade was habe ich erfahren in meinem Leben auch gelebt, durch den Krieg und so alles, was in Irak früher gelebt. Ich habe gemerkt, dass die einzige Ort oder einzige Weg für mich auch von meinem Leben, von meiner Nachricht zu zeigen oder meine Erfahrung zu zeigen, dann kann ich in meine Kunst. In meine Kunst kann ich viele Geschichten erzählen durch meine Gemälde. Oder wenn ich mal Texte schreibe über die Welt, was habe ich erlebt, die Erfahrung, die Verbindung von der Menschheit und der Natur, die Verbindung von alle Lebewesen mit der Umwelt, mit dem Himmel, mit dem Universum, mit der Erde und so. Und ich versuche auch wie möglich, dass mir Nachrichten zu zeigen in meine Gemälde und so, in meine Kunst. Und dass die Leute ein bisschen einen Teil von meiner Story zu verstehen oder einen Teil von der Meinung oder von meiner Meinung ein bisschen zu verstehen und sie wissen, was ich meine, in welche Richtung bin ich. Ich bin einfach ein freier Mensch, mit jedem Mensch, Verbindung mit der Natur und als Mensch sein, nicht als anderes Zeug sein.
1: Ohne Schubladen, einfach Mensch sein, weil du hast gesagt, du kommst aus dem Irak, das heißt, du hast bestimmt auch mit Vorurteilen zu kämpfen. Du willst halt sozusagen mit deiner Kunst sagen, ich bin nicht nur eine Schublade, in die ihr mich reinsteckt, ich bin das.
2: Wir sind keine Nummer, wir sind einfach Menschen mit Träumen, mit Fantasie, mit Power, mit Energie, mit Aura, mit vielen interessanten Sachen, mit sehr interessanten Gehirn. Er kann so viel, viel zu viel zu denken, viel zu viel zu machen, er kann sich sehr schlau sein, er kann sich unglaublicher, interessanter Mensch in der Welt sein. Aber wenn wir uns bezeichnen als Nummer, dann wir sind schwach. Und wenn wir bleiben immer unter unserem System, was er sagt, das System von der Welt, und wir bleiben wie Roboter, wie Maschine, wie Nummer. Das heißt, irgendwann wenn es kaputt, wegschmeißen.
1: Das ist sehr schön. Nicht eine Nummer bleiben, sondern einfach gucken, was in einem drin ist, sozusagen. Und du hast ja selbst gesagt, deine Kunst zeigt der Menschheit, was du erfahren hast, was in dir wohnt, was in dir lebt. Wie hast du es geschafft, so einen Zugang zu dir, zu deinem Inneren zu kriegen, dass du deine Gefühle, dein inneres Leben so gut ausdrücken kannst. Denn, liebe Zuhörende, ich muss mal einen kleinen Side-Fact sagen. Ahmed ist mein Lieblingskünstler. Das muss ich hier so ganz transparent sagen. Und man sieht ja auch in deinen Künsten, du hast eine Verbindung zu deinem Inneren. Und das haben ganz viele Menschen nicht. Wie du hast gesagt, manche sind ja viel Roboter. Wir machen das, wir gehen arbeiten, wir 18 Uhr Abendbrot und so weiter und so fort. Wie hast du eine Verbindung zu deinem Inneren bekommen?
2: Das ist auch am besten, zum Beispiel, wenn du, ich habe es auch gemerkt, dass in meinem Leben jetzt gerade in Deutschland, dass durch das System auch mit die Arbeit, Leben, Bürokratie, Papier zu machen, so, dann habe ich gemerkt, immer die negativen Momente oder was ich habe, die Stress durch die Arbeit oder durch das Leben hier, das System, die negativen Bilder, die bringe ich immer direkt in ein Bild. Die negativen Gedanken, die bringe ich in ein Bild. Oder die positive auch bringe ich in ein Bild. Und deshalb, ich meine, immer manchmal sage ich, meine Kunst ist ein Teil von, ist großer Teil oder erzählt über meine ganze Erfahrung, mein Tagebuch. Das kann ich jeden Tag etwas, kleine Änderung in jedem Gemälde. Und jedes Bild, sie sagt auch über einen Moment, was habe ich über diesen Moment bekommen von Gedanken. Dann die Leute verstehen auch viele über die Bilder durch meine Zeit, System von Arbeit, von Zuhause, von Familie, von Träume, was anderes Bücher gelesen oder was anderes Informationen zu lernen. Irgendwas an Doku, ich sehe über ihm irgendwas erzählt über eine Geschichte, dann bekomme ich auch Erinnerungen, bekomme ich auch Fantasie und dann kann ich die Fantasie alles in einen Text oder an eine Gemälde machen.
1: Du hast gerade was sehr Interessantes gesagt, du hast Schreiben gesagt. Das heißt, du bist nicht nur malerisch unterwegs, du bist auch mit anderen Kunstarten unterwegs.
2: Ich mache alles, was möglich. Ich mache, eigentlich habe ich gemerkt auch, dass ich bin einfach bis jetzt, ich habe Power, ich habe Energie, ich habe Fantasie und so. Da kann ich alles, was möglich machen. Ich male auch, ich schreibe auch Texte, ich mache einfach Philosophietexte oder so kleine, nicht Gedichte, so kurze Geschichte, kurze Gedichte und so schreiben. Und schreibe ich auch über die Zeug, manchmal, was ich wollte bauen. Ich baue manchmal Instrument aus Natur. Ich habe hier auch ein Stück Baum, nur ein von Natur. Und habe ich auch als elektronisches Instrument gemacht. Und manchmal versuche ich immer, alles, was kreativ ist, mit der Hand zu machen. Handwerkliches Zeug. Das lässt dich einfach mehr kreativ zu denken. Lass dich mehr Menschen sein, dass du bearbeitest. Nicht die ganze Zeit im Computer und du fragst du irgendwas, eine künstliche Intelligenz. Und du fragst zu ihm und er kann dich helfen, dann brauchst du nicht mehr Gedanken, nicht mehr mit der Hand zu arbeiten, sondern lass einfach die Maschine zu machen. Und deshalb sag ich, kann alles machen, weil ich kann alles lernen, ich kann alles suchen. Wenn ich wollte Informationen, dann kann ich die Bücher lesen, kann ich viele suchen. Nicht nur immer KI fragen, mich zu helfen, dann wird es so schwach.
1: Du hast gesagt, du schnitzt Musikinstrumente aus Holz, du schreibst, du malst. Wann weißt du, ich will das malen, was ich fühle? Wann weißt du, ich will das schreiben, was ich fühle? Hast du da so ein System?
2: Okay, dass jeden Moment auch kommt es mich mal allein. Ich habe auch meine Gemälde immer direkt bei mir zu Hause. Und immer wenn ich sehe ein Bild, bleibt einfach bei mir, hängt in die Wand zu lang und dann sehe ich so weit. Und irgendwas finde ich manchmal eine Ecke in die Gemälde auch und sage, die Ecke erinnert mich über ein Buch von solchen Schriftsteller oder von solcher Philosophie und so. Und wenn sehe ich das Bild, dann versuche ich einen Text schreiben über diese Ecke in die Gemälde. Und ich mache immer Verbindung von Büchern zu Gemälde, von Gemälde zu Musik. Musik spielen klingt wie die Text, Romane, wie die, und das mache ich immer Verbindung Musik. Basteln, Kunst machen, malen oder irgendwas. Und das ist meine gute Verbindung auch.
1: Du wirst immer mehr mein Lieblingskünstler. Dein Zugang zur Kunst ist einfach unbeschreiblich. Meine nächste Frage. Also ich würde jetzt diese Frage stellen, damit wir langsam zu der Ausstellung heute kommen. Du hast ja gesagt, du kommst aus dem Irak. So, hat sich deine Kunst hier in Deutschland, hier in Chemnitz, verändert zu der Zeit, wo du im Irak gelebt hast? Also hat dieser Ortswechsel, dieser neue Ort, diese neue Gesellschaft deine Kunst geändert, verändert?
2: In Irak, erst einmal habe ich nicht so viel so krass gemalt. War ich erst einmal viel in Zeichnungen oder in Arbeit bei mir auch. Ich habe immer gearbeitet, habe ich immer Zeichnungen und habe ich oft gezeichnet. Und kommt immer Leute manchmal, habe ich gemerkt, dass zu meiner Arbeit, die von Kunstschule, und sie sagen mir, Ahmed, du kannst richtig gut malen. Und in die Zeit, ich war in der Schule. Und danach habe ich einfach Bock, das Kunst zu studieren. Und danach war ich auch in der Ma'had Finun. Ma'had Finun, das ist die Kunstschule. Und habe ich dort auch gesehen, auch die Kunst, Theater und so. Und durch die Kunstschule habe ich so viel gelernt, auch mit erstmal Theater auf jeden Fall. Und von Theater habe ich nicht weitergemacht, habe ich mir über Kunst, über meine Gemälde fokussiert und meine anderen Sachen. Und dann habe ich gemerkt, in Deutschland hier viele offene Weg und ich wollte auch weitermachen und habe ich hier angefangen mit richtig Gemälde zu malen. Mit Ölfarbe, Acrylfarbe, weil habe ich gesehen, in jeder Ecke gibt es auch viele Unterstützer und zwar gute Unterstützer von vielen Künstlern und Künstlerinnen. Und sie haben immer richtig gute Gemälde oder gute Fantasie. Und wenn ich Verbindung mit den Leuten, anderen Künstlern und Meinung ändern, dann bekomme ich auch mehr Fantasie und sie bekommen auch. Und das hat mir auch gut geholfen, über verschiedene Ideen, verschiedene Bücher gelesen, verschiedene Wissenschaft, verschiedene Literatur hier in Deutschland kennengelernt auch. Das ist für mich sehr wichtig.
1: Du hast gesagt, hier in Deutschland hast du mehr Unterstützung bekommen. Das heißt, in Irak musstest du auch aufpassen?
2: Nicht aufpassen, sondern ich habe nicht so viel Unterstützung bekommen von Leuten überall. Weil in der Zeit auch, was habe ich gelebt, von 1990, in die Zeit von Dinosauriern, was sie sagen immer. Die Leute sind munkarab. Ja, und in die Zeit, dass wir haben anders Geschichte, dass die Leute fokussieren nicht so viel über Kunst, sondern fokussieren über Lebenssystem, weil war Krieg und war so viele Probleme leider. Und wir haben uns fokussiert über so viele Sachen, über wie man lebt, wie man kümmert sich über die Arbeit, wie kümmert sich über die Projekte und so. Und Kunst war viele Künstler, interessante Künstler und Künstlerinnen auch, aber waren auch nicht so viel bekannte in die Zeit. Aber meistens, wenn die raus Irak, oder viele Leute jetzt bis jetzt im Irak, die sind jetzt sehr krasse Künstler und Künstlerinnen geworden. Und jetzt, gerade im Irak, ich sehe es gerade, sie sind voll aktiv. Sie machen so viele richtig schöne Sachen, so viele Galerien, so viele wunde

0: Ich habe die Staatsbürgerschaft, diese Jahre wollte ich mich bewerben, schon lang, aber ich bin so langsam geworden, und weil ich habe mich so viel fokussiert über Kunst und so Sachen und nicht so viel über Bürokratie, weil Bürokratie auch große Welt.
1: Ja, ich bin ja aus dem Libanon, und ich würde sagen, dass in unseren beiden Ländern die Bürokratie jetzt nicht so die Hauptrolle spielt wie in Deutschland, deswegen kann ich das vollkommen nachvollziehen. Ich glaube, sogar Deutsche können das nachvollziehen, dass die Bürokratie langweilig und nervig.
0: Auch dass, wenn ich fokussiere über Bürokratie so viel, dann es wird auch Stress, und habe ich gemacht viele über meine Kunst, über meine Sachen. Ich baue mich, bevor dass ich mich später komme über Bürokratie, und habe ich so gemacht, aber trotzdem viele Stress mit Papier.
1: Das kennen wir auch so. Dadurch, dass wir zu Hause also arabisch gelebt haben, war das wirklich, das mit Bürokratie war schlimm für uns.
2: Das war der erste Teil des Interviews mit Ahmed über seine Kunst im Allgemeinen. Und damit ihr das alles ein bisschen sacken lassen könnt, was wir so besprochen haben, gibt es eine kleine musikalische Pause von der palästinensischen Band Walla Mara, das Lied Shahid. Und übrigens, diese Band mögen Ahmed und ich beide, wir mögen auch die Männer hinter dieser Band, und sie waren auch letztes Jahr mit bei dem De Oriento Festival hier in Chemnitz, und die Stimmung, als sie gespielt haben, war unglaublich. Deswegen freue ich mich, dass ihr auch in dieser Sendung wieder ein Lied von Walla Mara hört.

0: So, genug über allgemeine Kunst gesprochen. Jetzt geht's wirklich um die Kunstausstellung von Ahmed Vegas, die bis Mittwoch in der Stadtwirtschaft ist. Was wollte er mit dem Namen erreichen? Was erwartet uns noch so alles? Das alles erfahrt ihr jetzt im zweiten Teil des Interviews mit dem wundervollen Ahmed Vegas.
1: Aber das ist ein guter Übergang, jetzt diese Andersartigkeit der Bürokratie, der Umgang mit Bürokratie in Deutschland und im Irak. Du lebst ja seit Jahren, in einer anderen Heimat. So. Heute geht es ja auch um deine Ausstellung. Wir sind ja heute in deiner Ausstellung, die du heute eröffnet hast, hier in der Stadtwirtschaft, liebe Zuhörende. Und kannst du uns kurz sagen, wie deine Ausstellung heißt? Einfach nur kurz der Name.
2: Ich sag nur auf Arabisch, sorry. Weil auf Deutsch für mich das Wort sehr schwer. Hawiyat Makhfiyya.
1: Verborgene Identitäten heißt die Ausstellung. Warum heißt denn die Ausstellung Verborgene Identität? Wie bist du auf den Namen gekommen oder ist jemand anders auf den Namen gekommen?
2: Weil es gibt auch, wie gesagt, es gibt so viele Fragen und so viele Nachrichten in die Bilder, die sind versteckt vor dem Mensch oder versteckt vor unserem Leben, nicht in dem System leben, sondern von den Menschen, die ein bisschen raus das System, dann sie glauben oder vielleicht sie verstehen, was ich meine mit den Nachrichten. Nicht negative Gedanken, sondern positive Gedanken. Die Menschen sollen nicht immer in die Systeme bleiben, sondern sie dürfen ein bisschen raus das System und denken ein bisschen weit und denken, was nicht ehrlich, was nicht normal, was wir erleben. Oder ein bisschen Fantasie kann sein. Manchmal Fantasie ist auch Wahrheit. Genau, und deshalb viele Nachrichten in die Gemälde, sie erzählen etwas, aber versteckt. Und musst du einfach weiter suchen und finden.
1: Das ist echt ein schöner Grund, seine Ausstellung so zu nennen. Wenn wir jetzt schon mal bei der Ausstellung sind, wir sind hier in diesem Raum, liebe Zuhörenden, wir sind live dabei bei der Eröffnung und ich sehe sehr viele schöne Bilder, die du alle selbst gemacht hast, natürlich, weil Ahmed der krasseste Künstler ist, das habe ich vielleicht auch nur ein, zwei Mal gesagt. Könntest du dir zwei Bilder raussuchen und uns erklären?
2: Das hier, der in der Mitte. Genau. Das Bild habe ich jetzt auch das letzte Mal gemalt. Und was ich meine damit, das ist die, oder nicht was ich meine damit, sondern jeder Mensch er sieht auch auf jeden Fall anders Gedanken, anders Bild. Und, oder vielleicht jeder Mensch erfindet was an einer bestimmten Ecke. Das habe ich aber auf jeden Fall, sie spricht über Menschen, wie es aus dem Erde gekommen. Aus dem Wurzel von der Erde. Jeder Mensch ist mit verschiedenen Schichten. Verschiedene Schichten von der Wissenschaft, Energie, Aura, Natur, Universum, verschiedene Geschichten. Und deshalb, wenn ich sage, dass jeder Mensch, wenn er guckt innen, dann er kann finden so viele bekannte Nummer von Wissenschaftlern, bekannte Zeichnungen von bestimmten Geschichten oder Story. Sie spricht über eine bestimmte Orte auf der Erde. Und sie erzählt, und das alles drin, kannst du einfach alles drin schauen. Und sie erzählt auch über Vergangenheit von Barameten und Sumerien und so, vergangene Kultur, ja.
1: Darf ich mir noch ein Bild aussuchen, was du erklärst? Das mit der Wassermelone würde ich doch gerne haben wollen.
2: Die Wassermelone, Alter. Mensch, die Wassermelone ist... Das ist auch von, auf jeden Fall in die Zeit auch von Palästina und von Gaza und so, das immer bezeichnet. Ich habe immer versucht, etwas Kleines zu zeigen, Kleines zu sagen. Ich habe oben auch dort Al-Aqsa gemalt, mit Olivenbaum auch, mit Al-Nahar wal-Bahar. Und das ist die Treppe auch mit der Al-Aqsa, ist auch viele Geschichten auch, habe ich erzählt. Und das hier habe ich auch die Wassermelone, wie ist die Mutter von der Welt oder die Mutter von der Erde. Und da habe ich oben die Erde verbrannt, damit die Feuer gemacht. Und dass man zeigt, dass, guck mal, irgendwie eine Mutter stirbt gerade oder voll Gewaltigen und die ganze Welt einfach Zuschauer und er kann nichts machen. Und wenn ich spreche, dann kommen negative Antworten. Und deshalb, ich habe immer gezeigt, meine Gemälde, etwas Nachrichten zu zeigen, die in die Welt, was gerade passiert.
1: Ja, das, was in Gaza und in Palästina gerade passiert seit Jahren, ist ja auch schrecklich. Danke, dass du das Leiden von den Leuten in Gaza und in Palästina in deiner Kunst auch mit erwähnst. Für mich als Enkelin eines vertriebenen Palästinensers ist das auch sehr, ein sehr schönes Fotobild. Jetzt habt ihr so ein bisschen einen Eindruck bekommen, liebe Zuhörende. Und wenn ihr jetzt Lust habt, die Ausstellung zu sehen, es gibt ein Rahmenprogramm bis Mittwoch sozusagen. Also die Ausstellung ist bis Mittwoch. Aber Ahmed, sag uns mal, was können denn die Zuhörenden bis Mittwoch so erleben hier in dieser Ausstellung?
2: Genau, heute ist, wie gesagt, das ist heute die Öffnung und DJ und so kommen immer gerne vorbei hier heute. Und morgen kommt die Workshop, wir machen Workshop so ab 19 Uhr, dann kommt es mit Basteln, Collage, Sticker machen, malen und so. Hier chillen Leute und auch Musik auf jeden Fall. Am Montag kommt es Jam Session, jeder Mensch kann sein Instrument bringen und er kann gerne hier vorbeikommen und wir können alle zusammen jammen. Mit irgendwas Freestyle-Musik. Und dann am 12. am Dienstag, dann kommt es auch eine sehr interessante Musik auch.
3: Da kommt Antes, der bringt eine große Pauke mit und ganz viele Objekte aus Metall meistens und läuft dann ganz lange um die Pauke und macht mit den Objekten und dem Fell der Pauke Musik. Und am Mittwoch kommt noch ein anderer Musiker, der heißt Slumberland aus Belgien, der auch aus selbstgebauten Instrumenten, aus Nähmaschinen und Filmprojektoren verrückte Punkmusik macht. Also sehr zu empfehlen. Es ist immer 19 Uhr offen, hier die Galerie, oder auch schon eher.
1: Immer ab 18, 19 Uhr. Man kann ja auch auf Instagram c.vegas, ist ja dein Instagram-Account, da wirst du bestimmt auch posten. Liebe Zuhörende, das war gerade der Chris von X&X. Das ist sozusagen eine Zusammenarbeit. Und genau, Hard Facts nochmal ganz kurz. In der Stadtwirtschaft bis Mittwoch, dem 13. Mai 2026. Wo genau ist die Galerie? Weil die Stadtwirtschaft ist ja riesengroß. Könnt ihr noch eine kurze Wegbeschreibung?
2: Genau, die Jakobstraße 46A, 14 Raum. You're welcome.
1: Danke, lieber Ahmed. Jetzt genießen wir die weitere Ausstellung und ihr, liebe Zuhörende, habt Zeit, bis Mittwoch wirklich einen wundervollen Chemnitzer Künstler zu sehen und lasst euch verzaubern von seiner Kunst. Die geht mitten ins Herz.
0: Das war Ahmed Vegas, ein Chemnitzer Künstler, der am Samstag, also am 9.05.2026, seine Ausstellung in der Stadtwirtschaft eröffnet hat, Verborgene Identitäten. Für alle, die es jetzt eingeschaltet haben, ihr habt ein wirklich tolles, tolles Interview verpasst, aber die Sendung geht ja noch ein bisschen weiter zum Glück. Ihr werdet Ahmed nochmal hören. Ich bin übrigens Fatima von Speak Out Loud, die migrantische Radioredaktion hier bei Radio T. Ich bin nicht nur die Moderatorin für heute, sondern ich habe auch das Interview mit Ahmed Vegas durchgeführt. Und bevor es jetzt weitergeht mit unserer Sendung, gibt es eine kleine musikalische Pause. Ich habe mir folgendes Lied rausgesucht. Von Nur Al-Zain und Razwan Al-Fahed. Jannik Behaya.

Ich habe mir gerade gedacht, es ist unfair gegenüber den Menschen, die vielleicht später eingeschaltet haben, dass sie nicht eventuell die Hard Facts und das Rahmenprogramm von der Ausstellung Verborgene Identität Ahmad Vegas mitbekommen haben. Manchmal ist es halt so, dass man einfach zu spät einschaltet und deswegen sollte man aber nicht eine so wundervolle Ausstellung verpassen und deswegen hier nochmal die ganzen Hard Facts. Ahmad Vegas Ausstellung ist bis zum Mittwoch, also bis zum 13.05.2026 in der Stadtwirtschaft, im Treppenhaus 2 sozusagen. Ihr müsst von unten in die Stadtwirtschaft, da wo Fab Lab und Zeugs ist, dort in der Region ist dann die Ausstellung. Und es gibt auch einen Aussteller mit einem wundervollen Bild von Ahmad. Dann, wenn ihr dieses Bild seht, wisst ihr, ihr seid richtig. Und was ich mir auch so gedacht habe, ich habe vorhin auf Instagram geguckt, ob es nochmal so einen Post gibt mit dem ganzen Rahmenprogramm. Eventuell haben ja auch manche Leute das Rahmenprogramm gerade nicht gehört, weil sie zu spät eingeschaltet haben. Und auf jeden Fall, ich habe einen Post gefunden mit einem sehr schönen Text, den ich gerne euch vorlesen würde. Und dann erzähle ich euch gleich mal auch nochmal das Rahmenprogramm. Sicher, sicher, Leute, hier erscheint der Mensch nicht als einzige Identität, sondern ein Geflecht aus sich überlagernden Welten, aus Gesichtern, Erinnerungen und Energie. Die Identität zerbricht in Fragmente. Eine Frau mit vielen Gesichtern, ein Körper, der zur Landschaft wird und eine Seele, die sich zwischen Natur und Universum ausdehnt. Die Werke schaffen einen visuellen Dialog zwischen Innen und Außen, zwischen Stille und Ausdruck. Kulturelle Symbole verschmelzen. Grenzen zwischen Ost und West lösen sich auf und offenbaren eine zentrale Wahrheit. Der Mensch ist kein festes Wesen, sondern eine fortwährende Reise der Transformation und der Selbstentdeckung. Es ist so ein schöner Text. Ich habe jetzt beim Vorlesen, um ehrlich zu sein, Gänsehaut bekommen. Und nun nochmal das Rahmenprogramm. In eine Symposie mit der Konzertreihe XM. Also, heute könnt ihr nach der Sendung ganz gemütlich zur Ausstellung gehen. Ich meine, nach der Sendung dann nochmal zu dieser Ausstellung zu gehen, die ihr, von der ihr jetzt begeistert seid und von der ihr jetzt einiges gehört habt, ist doch sehr schön. So schließt sich der Kreis für heute. So habt ihr ein rundes Programm für heute gehabt. Heute ist nämlich ein Workshop bei der Ausstellung von Ahmed. Morgen am 11. ist Open Jam Session. Am Dienstag kommt ein französischer Künstler, Auriel Pertus, zur Ausstellung. Internationale Künstler, die sich gegenseitig unterstützen. Was will man mehr? Am Mittwoch, am letzten Tag der Ausstellung, kommt dann ein Künstler aus Belgien. Jetzt habt ihr nochmal die kleine Zusammenfassung. Ich muss auch sagen, als ich gestern in der Ausstellung war, war das auch eine wundervolle Stimmung. Jeder hat die Liebe gespürt. Es war so schön gestaltet. Es gibt eine arabische Sitzecke, es gab arabischen Kaffee, es gab Baklava. Es war so viel, es wurde so viel Liebe in kleine Details gesteckt. Aber anders hätte ich es mir von Ahmed ehrlich gesagt gar nicht erwartet. Und bevor es jetzt weitergeht mit einem nächsten Interview, bleibt gespannt, gibt es erstmal eine kleine musikalische Pause, in Ruhe nochmal zu überlegen, wann gehe ich denn zur Ausstellung? Vielleicht eventuell jeden Tag, denn die Ausstellung ist immer bis 22 Uhr für euch geöffnet. Aber jetzt gibt es erstmal Musik und zwar viel Spaß mit dem Lied Yemagnoon von Asala.

Buonasera, Signori, Signori. Benvenuti ai Mosh Club. Herzlich willkommen hier zum Mosh Club auf Radio T mit dem Phil hinter den Plattentellern und heute mit einer ganz speziellen Sendung. Ich hatte es Anfang des Jahres schon mal irgendwann in einer Sendung erwähnt. Heute gibt es ein Italian Metal Assault im Mosh Club. Das heißt, es wird heute nur italienische Bands geben, die der ein oder andere wahrscheinlich noch nie gehört hat. Umso besser, denn ich spiele euch ja hier gerne die Sachen, die auch mal etwas unbekannter sind und trotzdem sogenannte vergessene Juwelen sind. Den Anfang machten da direkt Vanexa aus Savona. Die gibt es schon seit 1979 und die waren mit kurzen Pausen auch über die ganzen Jahre konsequent aktiv geblieben. Gibt es auch immer noch. Allerdings sind hier nur noch der Bassist Sergio Panaccio sowie der Schlagzeuger Silvano Bottari als originale Mitglieder in der Band. Wir hörten gerade von der ersten Platte, die selbstbetitelt einfach nur Vanexa heißt und 1983 auf Durium Records rauskam, den Opening Track Metal City Rockers. Ja, und von diesen Metal City Rockers gehen wir jetzt weiter einmal in die Region um Venedig. Und zwar genauer gesagt in den Ort Mestre. Dort wurde 1982 eine eher unbekannte italienische Band namens Dark Lord gegründet. Die haben in ihrer Karriere leider nur zwei EPs sowie eine komplette Platte gemacht. Die selbstbetitelte EP Dark Lord 1983, die EP State of Rock 85 und das Full-Length-Album It's Nighttime um 1988. Die Band existierte hierbei in ihren Anfangstagen bis 1984, bis sie dann sich aufgelöst haben, nachdem sie keinen Plattendeal mit einer Plattenfirma bekommen haben, haben sich dann aber 1985 unter einem anderen Lineup wieder neu zusammengefunden. Der Gitarrist Alex Masi, der auch Bandgründer war, ist allerdings 1986 dann nach Los Angeles umgezogen und hat dann dort sein eigenes Projekt Masi gegründet mit Mitgliedern von unter anderem Sound Barrier. Das Ganze wurde ein bisschen von Metal Blade auch forciert, dass Sound Barrier sich auflösen sollten und dann mit Alex Masi eine Band gründen sollten. Das ging allerdings alles mehr eher in die Hair Metal Richtung. Ja, und von Dark Lord liegt jetzt hier die zweite EP State of Rock von 1985 auf dem Teller und zwar Killing Your Enemy.

Und da haben wir einmal einen Ausflug in das deutschsprachige Italien gemacht. Und zwar nach Südtirol, genauer gesagt nach Bozen, zu den Jungs von Scanners. Dort 1982 gegründet, seitdem auch durchgängig aktiv, immer noch mit den beiden Gründungsmitgliedern Fabio Tenka an der Gitarre sowie Claudio Pisoni am Gesang. Der zweite Gitarrist ist immerhin seit 1987 dabei, also erst nach der ersten Platte Dirty Armada von 1986 eingestiegen. Das war auch so ein bisschen für die Band einer der Schlüsselmomente in ihrer Karriere. Sie haben 1986 als Promo für ihre erste Platte unter anderem im Vorprogramm von Bands wie Motorhead, Twisted Sister, Manowar, Dio oder auch Halloween gespielt und sind dadurch sehr, sehr schnell einem größeren Publikum bekannt geworden. Jetzt gerade lag auf dem Plattenteller das Album Pictures of War. Das ist die zweite Platte von 1988 und da hörten wir den schnellen Speed-Metal-Banger Fight Back. Hier lohnt es sich auf jeden Fall, sich die ersten beiden Platten mal näher zu geben. Das ist auch alles Zeug, was man für einen ganz schmalen Taler überall auf vielen Plattenbörsen sich auf jeden Fall mal mitnehmen sollte. Wir machen jetzt einen Sprung weiter südlich und zwar zu einer Band, welche ebenfalls 1982 in Bologna gegründet wurde. Und zwar ist hier die Rede von Crying Steel. Das ist auch eine Band, die etwas unbekannter ist. Sie haben zwar mittlerweile in ihrer Karriere 4 komplette Platten rausgebracht, allerdings das essentielle Zeug, was sie in den 80ern gemacht haben, was auch noch richtig ordentlicher Heavy Metal ist. Da haben sie es nur zu einer EP 1985, selbst betitelt als Crying Steel, geschafft, sowie zu ihrem Debütalbum On the Prowl 1987 veröffentlicht. Mittlerweile ist die Band seit 2003 wieder aktiv, allerdings sind die jetzt eher so ein bisschen in eine, ich würde mal sagen, leicht kitschige Power Metal Richtung abgedriftet, wie das viele alte italienische Bands getan haben. Dennoch sollte man sich hier definitiv einmal das Album On the Prowl geben. Das ist ein absolutes italienisches Juwel und von dieser Platte hören wir jetzt No One's Crying.

Schön, oder? Astreiner Heavy Metal aus Bergamo von 1986. Hallowed, eine sehr, sehr unbekannte italienische Heavy Metal Band. Gegründet 1981, aktiv gewesen nur 6 Jahre bis 1987, haben es in ihrer Karriere gerade mal auf ein Demo sowie auf dieses eine Album geschafft, was in italienischen Sammelkreisen zu einem absoluten Juwel zählt. Ist auf jeden Fall eine sehr interessante

Platte ist am Anfang ein bisschen schwer zugänglich. Ich finde, das ist ein Album, was man auf jeden Fall mal zwei, dreimal hören muss, bevor die zündet. Ist aber auf jeden Fall ein absolut geiles Ding. Von der Platte hörten wir gerade den Opening-Song I Can't Stop the Fall. Und die Platte, die hier aufliegt, ist sowieso etwas sehr, sehr Spezielles, denn die ganze Platte ist im Inlay vollgeschrieben mit jeder Menge Liner Notes von der Band, alles handschriftlich eingetragen mit Liebesbekundungen nahezu fast schon an ihren Produzenten, der für die Band wie ein Vater geworden ist, mit regelrechten Romanen, die sie da reingeschrieben haben. Hierbei handelt es sich auch um eine Fehlpressung. Da sind ungefähr zwei Leute bekannt, die davon ein Exemplar besitzen, und eins davon lag hier gerade auf dem Plattenteller. Also auf jeden Fall etwas ultra Seltenes. Die ganze Platte wurde damals in Eigenregie veröffentlicht. Zieht euch auf jeden Fall die komplette Platte mal rein, denn das lohnt sich richtig. So, von einem unbekannten Juwel des italienischen Undergrounds kommen wir jetzt zu einer der Bands in der ganzen italienischen Heavy-Metal-Szene, und zwar den 1979 in Milano gegründeten Vanadium. Vanadium habe ich bereits in meiner ersten Show dieses Jahr direkt als Opener gespielt. Dabei habe ich vom Album Born to Fight den Song Run Too Fast gespielt und damals vor allem noch eine zweite Platte erwähnt, die extrem hörenswert ist, und zwar das 1983er Album A Race with the Devil, das zweite Album der Band. Generell gibt's von dieser Band eigentlich keine einzige Platte, die in irgendeiner Art und Weise nicht gut ist. Es hat jedes Album seinen absoluten Charme, aber definitiv für den Einstieg sei A Race with the Devil oder Born to Fight sehr, sehr nahegelegen. Genau eben erwähnte Scheibe A Race with the Devil von 1983, veröffentlicht auf Durium Records, liegt jetzt hier auch auf dem Plattenteller, und davon hören wir jetzt den Song Outside of Society.

Outside of Society vom 1983er Vanadium-Album A Race with the Devil. Zu dieser Band gibt es auch zu dem Namen noch eine sehr, sehr interessante Anekdote. Der Name ist entstanden, weil ein Freund der Band in der Metallindustrie gearbeitet hat und einfach diesen Namen auf einem Schraubenschlüssel gelesen hat und das irgendwie cool fand. Und aus diesem Grund hatte die Band auch zu Beginn der 80er Jahre oftmals auf der Bühne einen riesengroßen Schraubenschlüssel, auf dem dann halt groß Vanadium drauf stand. Auf jeden Fall in Italien eine der bekanntesten Bands, und von denen springen wir jetzt zu einer weiteren sehr, sehr bekannten Band. Wahrscheinlich auch, wenn es um italienischen Metal geht, eine der ersten Bands, die einem da einfallen. Und zwar Strana Officina aus Livorno in der Toskana. Wann sich diese Band genau gegründet hat, ist nicht genau überliefert. Auf jeden Fall war es irgendwann Mitte der 70er. Sie zählen als eine der allerersten Bands Italiens, welche Heavy Metal gespielt haben. Und der Name dieser Band entstand auch aus einer sehr, sehr lustigen Geschichte. Der Vater der beiden Brüder Roberto und Fabio Capanera, welche an Drums sowie an der Gitarre waren, hatte eine Autowerkstatt gehabt. Und diese Autowerkstatt wurde von der Band kurzerhand als Proberaum genutzt. Nachdem es da nachts allerdings mal zu sehr viel Lärm kam, wurde die Polizei gerufen und einer der Polizisten hat die Werkstatt dann betreten mit den Worten: Das ist ja eine seltsame Garage. Und das ist im Prinzip genau das, was der Bandname auch bedeutet. Die beiden soeben benannten Brüder Roberto und Fabio Capanera sind beide 1993 auf der Autobahn in einen Unfall verwickelt gewesen und dabei beide verstorben. Die Band ist dennoch seit 2006 wieder aktiv. Die Posten der beiden Musiker wurden in der Familie weitergegeben. So sitzen da jetzt der Sohn von Roberto am Schlagzeug sowie der Neffe der beiden Brüder an der Gitarre. Ich finde von dieser Band vor allem die 1984 erschienene selbstbetitelte EP richtig, richtig geil. Rausgekommen auf Minotauro. Ebenso sehr, sehr zu empfehlen ist allerdings auch ihre erste Platte Rock'n'Roll Prisoners, rausgekommen 1989. Und von Rock'n'Roll Prisoners gibt es jetzt den Kuss des Todes auf die Ohren, den Kiss of Death.

Wenn du zeigen willst, dass du auf jeden Fall ein richtig harter Banger bist, dann nennst du dich halt einfach Stacheldraht oder wie das im Italienischen heißt, Fil di Ferro. Aus Turin, gegründet dort 1979 und auch bis heute immer noch aktiv. Auch eine der italienischen Heavy-Metal-Veteranen. Allerdings ist hier heute nur noch der Drummer Michele De Rosa als originales Mitglied dabei. Diese Band hat es in ihrer Karriere auf 6 Alben geschafft. Hierbei sind aber definitiv essentiell das erste Album Hurricanes von 1986 sowie das selbstbetitelte Album Fil di Ferro von 1988 und definitiv auch die erste Demo von 1984. Vom Album Hurricanes hörten wir jetzt gerade den Song Over the Light. Und nachdem wir uns jetzt die ganze Zeit etwas im Heavy-Metal-Bereich aufgehalten haben, kommen wir jetzt in die schnellere Gegend. Und zwar zu den 1984 in Terni in Umbrien gegründeten Mace. Mace war auf jeden Fall eine Band aus der härteren Schiene, ging schon mehr Richtung Thrash, beziehungsweise eher Richtung Speed-Metal, ist aber auch eine total unbekannte Nummer geblieben, waren nur bis 93 aktiv und haben es in dieser Zeit immerhin auf 2 Demos und ein komplettes Album gebracht. Das Album heißt State of Excitement, hat ein sehr, sehr interessantes Cover und von dieser Scheibe liegt jetzt hier auf dem Plattenteller The Beast.

Die Motorhead Mailands, das Power-Trio, worauf jetzt wahrscheinlich alle noch irgendwie gewartet haben. Bulldozer, 1980 von Gitarrist Andy Panigada als Barracuda gegründet, sind sie spätestens seit 83 als AC Wild zur Band stieß und den Gesang und den Basspart übernahm. Das, wo sie heute stehen, nämlich Italiens rotzige Antwort auf Venom, auf Motorhead und auf Tank. Bulldozer sind definitiv über die Grenzen des Landes hinweg bekannt geworden durch einen Deal bei Roadrunner Records. Unter diesem Label haben sie die beiden Alben The Day of Wrath 1985 sowie The Final Separation 1986 veröffentlicht, welche zu ihren absoluten Meilensteinen gehören. Vom Album Day of Wrath hörten wir auch gerade den Song Fallen Angel, welcher auch gleichzeitig 1984 als erste Single der Band rauskam. In den 90ern wurde es bei denen dann ein bisschen schräg, da haben die dann verschiedene Sachen mit irgendwelchen Hip-Hop- und Techno-Musikern gemacht, wo sie das versucht haben mit Fresh zu mixen. Grauenhaft, auf keinen Fall anhören, das ist definitiv nicht Bulldozer. Damit haben wir es jetzt aber auch bereits schon wieder zum Ende des Italien-Mosh-Clubs geschafft. An dieser Stelle muss ich mich auf jeden Fall bedanken, denn mein Plattenschrank hätte so viel italienisches Zeug nicht hergegeben. In diesem Sinne, grazie mille a Federica per i dischi, ti amo. Die Musik und die Redaktion dieser Sendung hatte der Phil mit sehr, sehr viel Hintergrundbeihilfe von Federica. Damit kommen wir jetzt zum Rausschmeißer des heutigen Abends, ebenfalls eine Band aus Milano, dort 1983 gegründet, und zwar Hokulta. Diese haben im Jahr 1984 ihr Debütalbum rausgebracht, was auf den Titel Warning Games hört. Wer hier einmal genauer hinhört, dem fallen natürlich sofort gewisse Parallelen nach Deutschland auf, denn der Sänger sollte wahrscheinlich eher Klaus Tomainetti heißen und der italienische Bruder von Klaus Meine von den Scorpions sein. Allerdings weit gefehlt, weder verwandt noch verschwägert. Massimo Lodini ist nicht mit Klaus Meine verwandt. Dieser ist übrigens neben dem Gitarristen Marco Bona immer noch als Gründungsmitglied in der Band Original. Diese Band ist auch seit 2010 wieder aktiv, haben auch vor 4 Jahren nochmal eine Platte gemacht. Ob das jetzt noch hörenswert ist, dazu kann ich nichts sagen. Generell ist es heutzutage sehr schwierig mit alten italienischen Bands. Die haben alle ihren Sound sehr, sehr glatt gebügelt und an den heutigen Zeitgeist angepasst. Ein gutes Beispiel hierbei ist zum Beispiel auch Danger Zone. Die haben 1984 die absolute Über-EP Victim of Time rausgebracht. Ein absolutes Heavy-Metal-Juwel. Heutzutage klingt die Band irgendwie wie eine glatt gebügelte Casting-Rock-Band, wo ich echt sagen muss, nee, dennoch, falls irgendjemand die EP in seinem Plattenschrank verstauben lässt und die gerne der Sendung spenden möchte, bitte gerne, ich freue mich. Jetzt gibt's wie gesagt noch Warning Games von Hokulta. Ich bedanke mich fürs Einschalten. Grazie mille, buonasera.

jetzt allen Genossen klar, frage ich, dass es nicht um Literatur geht. Und auch nicht um höhere Philosophie. Ja? Sondern dass es um einen politischen Kampf geht zwischen zwei Systemen.

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aus wie ein mexikanischer Sombrero. In der Mitte haben wir eine helle Wulst und außen eine Staubscheibe. Diese Galaxie ist ca. 50.000 Lichtjahre groß. In der Mitte ist ein wasserreiches schwarzes Loch. Sie ist ein